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3: Meist klar und trocken ist es bei uns in Schleswig-Holstein gerade und dazu bleibt's richtig mild. Die Temperaturen liegen aktuell zwischen 22 und 19 Grad. Der RSH-3-Tage-Trend. Heute gibt's viel Sonne und nur vereinzelt Wolken. Trocken bleibt's auch. Maximal werden's bis zu 36 Grad. Am Sonntag und Montag wird's dann schwül und ab dem Nachmittag kommen häufiger Schauer und Gewitter runter. Vereinzelt auch heftig.
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3: Schleswig-Holsteins bester Verkehrsservice mit KI-Unterstützung. Auf der A1 Lübeck Richtung Fehmarn. Achtung, zwischen Lübeck-Meusling und Lübeck-Zentrum ist die Autobahn nach einem Unfall gesperrt. Auf der A7 Hannover Richtung Hamburg ist zwischen Fleestedt und Marmstorf wegen Fahrbahnschäden nur eine Spur frei. Auf der A21 Kiel Richtung Bargteheide ist zwischen Lezen und Bad Oldesloe Süd wegen einer Nachtbaustelle bis 5 Uhr gesperrt. Und auf der B495 Hemmoor Richtung Glückstadt kann es an der Fähre Glückstadt-Wischhafen zu Wartezeiten von bis zu 90 Minuten kommen. Staus und Blitzer meldet ihr uns kostenlos unter 08000 774 774.
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6: 3:05. Ich bin Lisa Schwarzkopf. 41,3 Grad. Mit dieser Temperatur hat Deutschland den heißesten Tag aller Zeiten erlebt. Der Deutsche Wetterdienst hat den Spitzenwert in Saarbrücken gemessen. Fabian Hoffmann berichtet.
7: Der bisherige Spitzenwert ist aus dem Jahr 2019. Damals wurden in Duisburg 41,2 Grad gemessen und das Ende Juli. Der neue Rekord könnte nur von kurzer Dauer sein. Jetzt am Wochenende rechnet der Wetterdienst damit, dass lokal auch 42 Grad möglich sind und warnt im ganzen Land vor teils extremer Hitze. Ähnlich sieht's bei unseren europäischen Nachbarn aus. Auch in Teilen Großbritanniens gilt Alarmstufe Rot. In Paris wurde fürs Wochenende sogar der Ausschank von Alkohol verboten, um das Gesundheitssystem nicht unnötig zu belasten.
6: In Schleswig-Holstein sind die Feuerwehren wegen der extremen Hitze in erhöhter Alarmbereitschaft. Durch die Trockenheit steigt auch die Brandgefahr. Der Landesfeuerwehrverband warnt dringend davor, zum Beispiel Zigarettenkippen wegzuwerfen. Sprecherin Mareike Dahms.
8: Wichtig ist, dass man Fahrzeuge nicht auf Wiesen abstellt, jetzt gerade wo es so trocken ist, auf Stoppelfelder. Wenn das Gras darunter so trocken ist, dann kann durch die Hitze natürlich auch ein Feuer entstehen, was sich schnell ausbreiten kann. Bei der Hitze ist das natürlich noch mal gefährlicher und geht noch mal schneller.
6: Der Stellenabbau bei VW fällt wohl deutlich größer aus als gedacht. Laut Manager-Magazin stehen weltweit 100.000 Jobs auf der Streichliste. Bislang war von halb so vielen die Rede. Mehrere Werke könnten demnach sogar schließen. In Zwickau, Hannover und Emden sowie das Audi-Werk in Neckarsulm. In Venezuela werden nach dem schweren Doppelerdbeben über 50.000 Menschen vermisst. Über 900 wurden bereits tot geborgen. Retter suchen mit schwerem Gerät und bloßen Händen weiter nach Überlebenden. Nach der Katastrophe am Mittwoch wird es so langsam ein Rennen gegen die Zeit.
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6: Gruppensieg für Frankreichs Nationalmannschaft bei der Fußball-WM. In ihrem letzten Vorrundenspiel in Boston haben die Les Bleus Norwegen mit einem starken 4:1 geschlagen. Für beide Mannschaften geht's in der K.O.-Runde weiter. Auch der Senegal kann sich noch Hoffnungen auf den Einzug machen. Endstand gegen den Irak 5:0.
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9: Meist klar und trocken ist es bei uns in Schleswig-Holstein gerade und dazu bleibt's richtig mild. Die Temperaturen liegen aktuell zwischen 22 und 19 Grad. Der RSH-3-Tage-Trend. Heute gibt's viel Sonne und nur vereinzelt Wolken. Trocken bleibt's auch. Maximal werden's bis zu 36 Grad. Am Sonntag und Montag wird's dann schwül und ab dem Nachmittag kommen häufiger Schauer und Gewitter runter. Vereinzelt auch heftig.
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9: Schleswig-Holsteins bester Verkehrsservice mit KI-Unterstützung. Auf der A1 Lübeck Richtung Fehmarn. Vorsicht, zwischen Lübeck-Meusling und Lübeck-Zentrum ist die Autobahn nach einem Unfall gesperrt. Auf der A7 Hannover Richtung Hamburg ist zwischen Fleestedt und Marmstorf wegen Fahrbahnschäden nur eine Spur frei. Und auf der A21 Kiel Richtung Bargteheide ist zwischen Lezen und Bad Oldesloe Süd wegen einer Nachtbaustelle bis 5 Uhr gesperrt. Staus und Blitzer meldet ihr uns kostenlos unter 08000 774 774.
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0: klar und trocken ist es bei uns in Schleswig-Holstein gerade und dazu bleibt's richtig mild. Die Temperaturen liegen aktuell zwischen 22 und 19 Grad. Der RSH-3-Tage-Trend. Heute gibt's viel Sonne und nur vereinzelt Wolken. Trocken bleibt's auch. Maximal werden's bis zu 36 Grad. Am Sonntag und Montag wird's dann schwül und ab dem Nachmittag kommen häufiger Schauer und Gewitter runter. Vereinzelt auch heftig.
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0: Schleswig-Holsteins bester Verkehrsservice mit KI-Unterstützung. Auf der A1 Lübeck Richtung Fehmarn. Achtung, zwischen Lübeck-Meusling und Lübeck-Zentrum ist die Autobahn nach einem Unfall gesperrt. Auf der A7 Hannover Richtung Hamburg ist zwischen Fleestedt und Marmsdorf wegen Fahrbahnschäden nur eine Spur frei. Und auf der A21 Kiel Richtung Bargteheide ist zwischen Lezen und Bad Oldesloe Süd wegen einer Nachtbaustelle bis 5 Uhr gesperrt. Staus und Blitzer meldet ihr uns kostenlos unter 08000 774 774.
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3: 4:05. Ich bin Lisa Schwarzkopf. Guten Morgen. Deutschland hat einen neuen Hitzerekord. An einer Messstation in Saarbrücken hat der Deutsche Wetterdienst 41,3 Grad gemessen. So heiß war es noch nie seit Beginn der Aufzeichnungen. Rekorde sind auch schon in Frankreich und Großbritannien gefallen. In Paris wurde fürs Wochenende sogar der Ausschank von Alkohol verboten, um das Gesundheitssystem nicht unnötig zu belasten. In London gab es wegen der Hitze einen historischen Rekord an Notfalleinsätzen. Wegen der Hitze bleiben die Fußballplätze in Schleswig-Holstein an diesem Wochenende leer. Der Schleswig-Holsteinische Fußballverband hat bis morgen alle Spiele und Turniere abgesagt. Der Verband will so die Gesundheit aller am Spielbetrieb beteiligten Menschen schützen. In Deutschland soll es bei der Sanierung von Straßen, Brücken und Schienen schneller gehen. Der Bundestag hat ein Gesetz verabschiedet, mit dem vor allem große Bauprojekte deutlich zügiger über die Bühne gehen können, auch durch Digitalisierung. Verkehrsminister Patrick Schnieder sagt bei NTV:
4: Bei vielen Projekten dauert es Jahre oder Jahrzehnte, bis wir Baurecht haben und bis man dann wirklich loslegen kann. Das werden wir jetzt ändern mit dem Infrastruktur-Zukunftsgesetz. Wir werden Planungs- und Genehmigungsprozesse vereinfachen. Und da wird es um Einsparungen nicht von Wochen und Monaten gehen, sondern Verfahren werden sie um Jahre verkürzen.
3: In Thüringen sind zwei Jugendliche wegen Terrorverdachts festgenommen worden. Sie sollen die rechtsextreme Terrorgruppe Letzte Verteidigungswelle unterstützt haben. Die Bundesanwaltschaft wirft ihnen auch versuchten Mord vor. Die beiden sollen letztes Jahr versucht haben, eine bewohnte Asylbewerberunterkunft in Schmölln anzuzünden.
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3: Frankreich zieht als Gruppensieger mit viel Rückenwind in die K.O.-Runde der Fußball-WM ein. Die Équipe Tricolore hat sich mit einem regelrechten Offensivfeuerwerk gegen Norwegen mit 4:1 durchgesetzt. Außerdem hat der Senegal den Irak mit 5:0 abgefertigt und damit noch eine Chance auf 16. Finale.
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5: Meist klar und trocken ist es bei uns in Schleswig-Holstein gerade und dazu bleibt's richtig mild. Die Temperaturen liegen aktuell zwischen 22 und 19 Grad. Der RSH-3-Tage-Trend. Heute gibt's viel Sonne und nur vereinzelt Wolken. Trocken bleibt's auch. Maximal werden's bis zu 36 Grad. Am Sonntag und Montag wird's dann schwül und ab dem Nachmittag kommen häufiger Schauer und Gewitter runter. Vereinzelt auch heftig.
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5: Schleswig-Holsteins bester Verkehrsservice mit KI-Unterstützung. Die A7 Hannover Richtung Hamburg ist zwischen Fleestedt und Marmsdorf wegen Fahrbahnschäden nur einspurig. Es staut sich. Und die A21 Kiel Richtung Bargteheide ist zwischen Lezen und Bad Oldesloe Süd wegen einer Nachtbaustelle bis 5 Uhr gesperrt. Staus und Blitzer meldet ihr uns kostenlos unter 08000 774 774.
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4: Meist klar und trocken ist es bei uns in Schleswig-Holstein gerade und dazu bleibt's richtig mild. Die Temperaturen liegen aktuell zwischen 22 und 19 Grad. Der RSH-3-Tage-Trend. Heute gibt's viel Sonne und nur vereinzelt Wolken. Trocken bleibt's auch. Maximal werden's bis zu 36 Grad. Am Sonntag und Montag wird's dann schwül und ab dem Nachmittag kommen häufiger Schauer und Gewitter runter, vereinzelt auch heftig.
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4: Schleswig-Holsteins bester Verkehrsservice mit KI-Unterstützung. Die A7 Hannover Richtung Hamburg ist zwischen Vleestedt und Marmsdorf wegen Fahrbahnschäden auf eine Spur verengt. Und die A21 Kiel Richtung Bargteheide ist zwischen Lezen und Bad Oldesloe Süd wegen einer Nachtbaustelle bis 5 Uhr gesperrt. Staus und Blitzer meldet ihr uns kostenlos unter 08000 774 774.
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3: 5:05. Ich bin Lisa Schwarzkopf. Guten Morgen. 41,3 Grad. Mit dieser Temperatur hat Deutschland den heißesten Tag aller Zeiten erlebt. Der Deutsche Wetterdienst hat den Spitzenwert in Saarbrücken gemessen. Fabian Hoffmann berichtet.
4: Der bisherige Spitzenwert ist aus dem Jahr 2019. Damals wurden in Duisburg 41,2 Grad gemessen und das Ende Juli. Der neue Rekord könnte nur von kurzer Dauer sein. Jetzt am Wochenende rechnet der Wetterdienst damit, dass lokal auch 42 Grad möglich sind und warnt im ganzen Land vor teils extremer Hitze. Ähnlich sieht's bei unseren europäischen Nachbarn aus. Auch in Teilen Großbritanniens gilt Alarmstufe Rot. In Paris wurde fürs Wochenende sogar der Ausschank von Alkohol verboten, um das Gesundheitssystem nicht unnötig zu belasten.
3: In Schleswig-Holstein sind die Feuerwehren wegen der extremen Hitze in erhöhter Alarmbereitschaft. Durch die Trockenheit steigt auch die Brandgefahr. Der Landesfeuerwehrverband warnt dringend davor, zum Beispiel Zigarettenkippen wegzuwerfen. Sprecherin Mareike Dahms.
5: Wichtig ist, dass man Fahrzeuge nicht auf Wiesen abstellt, jetzt gerade wo es so trocken ist, auf Stoppelfelder. Wenn das Gras darunter so trocken ist, dann kann durch die Hitze natürlich auch ein Feuer entstehen, was sich schnell ausbreiten kann. Bei der Hitze ist das natürlich noch mal gefährlicher und geht noch mal schneller.
3: Der Stellenabbau bei VW fällt wohl deutlich größer aus als gedacht. Laut Manager-Magazin stehen weltweit 100.000 Jobs auf der Streichliste. Bislang war von halb so vielen die Rede. Mehrere Werke könnten demnach sogar schließen. In Zwickau, Hannover und Emden sowie das Audi-Werk in Neckarsulm. In Venezuela werden nach dem schweren Doppelerdbeben über 50.000 Menschen vermisst. Über 900 wurden bereits tot geborgen. Retter suchen mit schwerem Gerät und bloßen Händen weiter nach Überlebenden. Nach der Katastrophe am Mittwoch wird es so langsam ein Rennen gegen die Zeit.
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3: Gruppensieg für Frankreichs Nationalmannschaft bei der Fußball-WM. In ihrem letzten Vorrundenspiel in Boston haben die Le Bleu Norwegen mit einem starken 4:1 geschlagen. Auch Spanien hat sich mit einem 1:0 gegen Uruguay durchgesetzt und damit der DFB-Elf am Montag Paraguay als ersten K.O.-Rundengegner beschert.
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6: Trocken ist es bei uns in Schleswig-Holstein am Morgen. Später kommen ein paar Wolken dazu und es bleibt weiter sonnig. Dazu wird's richtig heiß. Die Höchstwerte liegen zwischen 28 und 36 Grad. Der RSH-3-Tage-Trend. Morgen bleibt's schwülheiß. Ab dem Nachmittag können öfter Schauer und Gewitter runterkommen. Maximal bis 38 Grad. Am Montag erst noch mehr Wolken und vereinzelt ein letzter Schauer. Am Dienstag dann wieder mehr Wolken und auch mal Regen.
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6: Schleswig-Holsteins bester Verkehrsservice mit KI-Unterstützung. Auf der A7 Hannover Richtung Hamburg ist die Autobahn zwischen Vleestedt und Marmsdorf wegen Fahrbahnschäden auf eine Spur verengt. Staus und Blitzer meldet ihr uns kostenlos unter 08000 774 774.
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7: Trocken ist es bei uns in Schleswig-Holstein am Morgen. Später kommen ein paar Wolken dazu und es bleibt weiter sonnig. Dazu wird's richtig heiß. Die Höchstwerte liegen zwischen 28 und 36 Grad. Der RSH-3-Tage-Trend. Morgen bleibt's schwül heiß. Ab dem Nachmittag können öfter Schauer und Gewitter runterkommen. Maximal bis 38 Grad. Am Montag erst noch mehr Wolken und vereinzelt ein letzter Schauer. Am Dienstag dann wieder mehr Wolken und auch mal Regen.
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7: Schleswig-Holsteins bester Verkehrsservice mit KI-Unterstützung. Auf der A7 Hannover Richtung Hamburg ist die Autobahn zwischen Fleestedt und Marmsdorf wegen Fahrbahnschäden nur einspurig frei. Staus und Blitzer meldet ihr uns kostenlos unter 08000 774 774.

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6: 5 vor 6. Ich bin Daniel Bornberg. Guten Morgen. 41,3 Grad. Mit dieser Temperatur hat Deutschland den heißesten Tag aller Zeiten erlebt. Der Deutsche Wetterdienst hat den Spitzenwert gestern Nachmittag in Saarbrücken gemessen. Fabian Hoffmann berichtet.
7: Der bisherige Spitzenwert ist aus dem Jahr 2019. Damals wurden in Duisburg 41,2 Grad gemessen und das Ende Juli. Der neue Rekord könnte nur von kurzer Dauer sein. Jetzt am Wochenende rechnet der Wetterdienst damit, dass lokal auch 42 Grad möglich sind und warnt im ganzen Land vor teils extremer Hitze. Ähnlich sieht es bei unseren europäischen Nachbarn aus. Auch in Teilen Großbritanniens gilt Alarmstufe Rot. In Paris wurde fürs Wochenende sogar der Ausschank von Alkohol verboten, um das Gesundheitssystem nicht unnötig zu belasten.
6: Es ist ein Rennen gegen die Zeit. Retter in Venezuela suchen fieberhaft weiter nach Überlebenden des schweren Doppelerdbebens. Über 50.000 Menschen werden noch vermisst. Mehr als 900 Tote wurden bereits geborgen. Mittlerweile sind erste Helfer aus dem Ausland in der Region rund um die Hauptstadt Caracas angekommen. Auch die Bundeswehr bringt Einsatzkräfte und Hilfsgüter nach Venezuela. Verteidigungsminister Pistorius.
8: Wir wollen sicherstellen, dass Material, Personal auch vom THW so schnell wie möglich vor Ort ist. Es geht darum, Menschen zu helfen, die in größter Not sind, und Menschen zu retten, die noch nicht gefunden wurden.
6: Bei der Lufthansa drohen Flugstreichungen. Nach Spiegel-Infos hat Lufthansa-Chef Spohr seine Belegschaft wegen der weltweiten Kerosinknappheit auf harte Notfallpläne eingestimmt. Im Ernstfall müssen ab Juli vielleicht, aber auch erst im Winter, bis zu 40 Maschinen am Boden bleiben. Der Euro-Jackpot geht nach NRW. Knapp 90 Millionen Euro hat der Gewinner oder die Gewinnerin aus dem Sauerland bei der Ziehung gestern abgeräumt. Außerdem holten 2 Bayern, 2 Niedersachsen und ein Hamburger im Euro-Jackpot jeweils fast 500.000 Euro.
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6: Deutschland muss bei der Fußball-WM als nächstes gegen Paraguay ran. Das steht jetzt fest. Das 16. Finale der DFB-Elf ist am Montag. Bei der WM gab es zuletzt folgende Ergebnisse. Norwegen-Frankreich 1:4, Senegal-Irak 5:0, Uruguay-Spanien 0:1 und Kapverde-Saudi-Arabien 0:0.
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9: Wir genießen für den Moment mal die etwas abgekühlte Luft hier bei uns in Schleswig-Holstein. Später wird es nämlich richtig heiß. Heute am frühen Morgen ist es noch ganz erträglich, aber ab 10 sind wir dann schon wieder bei 30 Grad angelangt. Aktuell haben wir noch 21 Grad bei euch in Medelbü an der Reithalle, 22 Grad in Osterrönfeld am NOK und 21 Grad bei euch in Ratzeburg vor der Riemannhalle. Der RSH 3 Tage Trend sagt, heute Nacht bricht es dann. Da fängt es an zu gewittern. Ansonsten bleibt es das Wochenende über so heiß. Montag und Dienstag kühlt es dann wieder etwas runter und die Luft wird auch ein bisschen angenehmer.
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9: Schleswig-Holsteins bester Verkehrsservice. Da ist aktuell nicht viel los auf den Straßen. Nur eine Meldung. Auf der A7 Hannover Richtung Hamburg zwischen Flehstedt und Marmsdorf. Da ist aktuell nur eine Spur frei wegen Fahrbahnschäden. Ansonsten kommt ihr frei durch. Gute Fahrt euch.
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9: Wenn ihr mit euren Lütten auf den Spielplatz geht, dann ist das Geschrei ja gerne mal groß, aber natürlich im positiven Sinne. Das macht halt Spaß, so eine Rutsche runter zu rutschen. Was man da aber nicht sehen möchte, das sind irgendwelche Nagetiere. In Bad Segeberg, da sind aktuell einige Nutrias zugange, besonders am Spielplatz Fischteiche. Und eben das soll jetzt schnellstens in den Griff bekommen werden. Wo da genau das Problem liegt und was die Bad Segeberger für Schilder dort aufgestellt haben, dazu gleich mehr.
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0: gleich 14 nach 6. Schönen guten Morgen am Samstag. Falls ihr noch nicht so richtig in die Gänge gekommen seid, ist ja noch früh, helfen wir euch gleich auf die Sprünge mit cooler neuer Mucke. Achtung, Ohrwurmgefahr. Save My Love von Kygo ist neu bei uns. Den gibt's gleich in voller Länge. Wir spielen für euch alle frischen Hits in Schleswig-Holsteins beste Mix. Ich bin Leon Thomsen und ihr hört RSH am Samstagmorgen. Klettergerüst, Rutsche und Schaukel. So wollen wir mit unseren Lütten auf den Spielplatz rauf. Was wir da auf jeden Fall nicht vorfinden wollen, das sind Nagetiere. In Bad Segeberg, da lassen sich immer mehr Nutrias nieder. Auch weil einige die füttern. Und weil die Tiere auch nicht ganz ungefährlich sind, wurden da jetzt Warnschilder aufgestellt. Bürgermeister Toni Köppen ist jetzt bei mir. Herr Köppen, wo genau halten die sich denn auf, die Nutrias, und wie viele Schilder stehen da jetzt?
1: Wir haben erstmal 5 in dem Bereich aufgestellt, im Bereich Fischteiche nennt sich das bei uns, weil wir da so ein paar kleine Teiche haben, da bewegen sich halt aus und das ist direkt am Kinderspielplatz. Mhm. Wir haben halt die Nähe zum Travegewässer, von da kommen sie, arbeiten sich so an den Wasserflächen lang. Die haben ja keinen weiten Bewegungsradius, aber es wird zunehmend ein sichtbares Thema.
0: Ja, dann ist es auf jeden Fall wichtig, sich dem anzunehmen. Und Herr Köppen, was ist auf den Schildern drauf? Wie sehen die aus?
1: Steht also ein schönes Bild vom Nutria in groß. Bitte keine Nutrias füttern. Hunde sind an der Leine zu führen, Abstand halten. Damit verhindern sie die weitere Ausbreitung von Nutrias, die Anlockung weiterer Wildtiere wie Ratten und eine zunehmende Gewöhnung an den Menschen.
0: Auf den Punkt, so muss das. Dann drücken wir mal die Daumen, dass ihr das schnell in den Griff bekommt, ohne dass da Mensch oder Tier zu Schaden kommt. Vielen Dank, Herr Köppen. In Bad Segeberg sind gerade vermehrt Nutrias unterwegs. Also falls ihr mal welche sehen solltet, lasst sie am besten in Ruhe und auf gar keinen Fall füttern.

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7: Es ist gerade nicht die Ruhe vor dem Sturm, sondern die letzte Pause vor der Hitze hier bei uns in Schleswig-Holstein. Gerade geht's noch, aber das schlägt sehr schnell um. Die Sonne ballert heute richtig mit Temperaturen bis zu, schnallt euch an, 37 Grad. Das lassen wir mal wirken, ne? Aktuell haben wir noch 22 Grad in Golzmaars am Strand, 22 Grad auch bei euch in Achterwehr am Bahnhof und 22 Grad in Sagwitz an der Eierbude. Der RSH 3 Tage Trend. Es hat sich ja lange zurückgehalten, aber in der Nacht gewittert's dann. Morgen wird's auch nochmal ziemlich heiß, ehe es Montag und Dienstag eher wieder Richtung Anfang 20 Grad geht.
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7: Schleswig-Holsteins bester Verkehrsservice. Wir haben Reifenteile auf der Straße. Achtung Autofahrer. A7 Flensburg Richtung Hamburg. Zwischen Quickborn und der Raststätte Holmoor West liegen Reifenteile auf der Straße. Dann gucken wir noch mal ein bisschen weiter runter auf die A7 Hannover Richtung Hamburg. Da ist zwischen Flehstedt und Marmsdorf nur eine Spur frei wegen Fahrbahnschäden. Wenn ihr sonst noch was habt, meldet uns das immer gerne. Das geht kostenlos unter der 08000 774 774. Kommt gut durch heute Morgen.
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0: Ganz entspannt rein in den Samstag mit Glockenbach und Ella Henderson mit Lifeline. 6.40 Uhr und gleich noch mehr von euren Lieblingshits in Schleswig-Holsteins beste Mix hier bei RSH. Ja, der Sommer ist da und spätestens seit diesen Ultratemperaturen diese Woche sind viele von uns regelmäßig am Eis schlecken. Sommer heißt gleichermaßen ja auch, dass die Spargelsaison vorbei ist. Und ich glaube, bei der Hitze, da möchte auch niemand so richtig an einem Spargel lecken. Naja, wobei?
1: Oder an den Spargel von Peter Harry Hansen. O Spargel, du wunderbar zartes Geschöpf, ich brauch dich nah bei mir, am besten im Topf. Die gemeinsame Zeit, die ist knapp bemessen, aber trägst du Hollandaise, könnte ich alles vergessen. So wie Porzellan, so zart deine blasse Haut, die sich an der Spitze meist leichter wie hinten kaut. Spargel, ich werde dich nie vergessen, werd wohl aber trotzdem ab Oktober Grünkohl essen. Pff, bitte verzeih mir.
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13: 5:07. Ich bin Daniel Bornberg. Guten Morgen. Über 100.000 Zuschauer werden heute zur Windjammerparade der Kieler Woche erwartet. Los geht's in der Innenförde um 11 Uhr. In diesem Jahr wird der Dreimaster Thor Heyerdahl das Feld mit insgesamt rund 100 Schiffen anführen. Kiels Stadtpräsidentin Bettina Aust sagte uns:
14: Ich freue mich da schon drauf, weil das ja nochmal ein ganz besonderer Anblick ist. Und aber auch zu sehen, wie viele Menschen so an den Küsten sitzen, gemütlich mit Picknick und einfach zuschauen, ist schon was Besonderes. Wenn man dicht bei sein möchte, dann fährt man Richtung Labö raus. Heikendorf und so fahren die Schiffe ja sehr dicht vorbei, aber auch auf unserer Seite. Friedrichsort ist natürlich auch richtig nah bei.
13: Deutschland hat einen neuen Hitzerekord. An einer Messstation in Saarbrücken hat der Deutsche Wetterdienst gestern Nachmittag 41,3 Grad gemessen. So heiß war es noch nie seit Beginn der Aufzeichnungen. Rekorde sind auch schon in Frankreich und Großbritannien gefallen. In Paris wurde fürs Wochenende sogar der Ausschank von Alkohol verboten, um das Gesundheitssystem nicht unnötig zu belasten. In London gab es wegen der Hitze einen historischen Rekord an Notfalleinsätzen. Auf der A7 nahe des Dreiecks Hamburg Südwest hat die Hitze für erste Schäden gesorgt. Bei Marmsdorf ist in Richtung Norden der Hauptfahrstreifen gesperrt. Dort hat sich zum Teil der Asphalt gelöst. Auch die Ausfahrt Marmsdorf ist dicht. Auf die Autobahn auffahren kann man dort aber. Rente, Gesundheitssystem oder Pflege? Deutschland steht vor großen Reformen, doch der Protest wird lauter. Ein breites Bündnis aus Gewerkschaften und Verbänden hat heute zu einer Großdemo in Berlin aufgerufen. Nanju Kuhlmann mit den Einzelheiten.
15: Unter dem Motto "Jetzt reicht's" wollen unter anderem der DGB Berlin-Brandenburg, AWO, Wohlfahrtsverbände und der Berliner Mieterverein gegen die Pläne der Bundesregierung protestieren. Von massiven Kürzungen am Sozialstaat ist die Rede. Es geht um das Reformpaket zu Rente, Gesundheit, Pflege und Wirtschaft, das die Koalition noch vor der Sommerpause über die Bühne bringen will. Wegen der Hitze wird es statt eines Demozugs nur eine Kundgebung geben.
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13: Der nächste Gegner Deutschlands bei der Fußball-WM steht jetzt fest. Es ist Paraguay. Das 16. Finale gibt's am Montag. Und noch die WM-Ergebnisse. Frankreich schlägt Norwegen mit 4:1, Senegal den Irak mit 5:0, Spanien setzt sich mit 1:0 gegen Uruguay durch und Kap Verde und Saudi-Arabien spielen 0:0.
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10: Das wird eine Sauna heute hier bei uns in Schleswig-Holstein. Bis zu 37 Grad bekommen wir. Heute ist Sonnencreme auf jeden Fall Pflicht. Und bitte, bitte achtet auch darauf, genug zu trinken. Dann kommen wir alle gut durch und können dieses Sommerwochenende auch schön genießen. Aktuell haben wir noch 22 Grad bei euch in Bockholmwick am Yachthafen, 23 Grad in Niendorf am Biohofladen und 22 Grad bei euch in Rheinfeld bei den Schrebergärten. Der RSH 3 Tage Trend. Die Gewitterwolken sind im Anmarsch. Heute Nacht kommt die aufgestaute Energie dann mal runter. Morgen gibt es auch noch mal heiße Kohlenwetter und Montag, Dienstag entspannt es sich dann und kühlt etwas ab Richtung 20, 25 Grad.
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10: Schleswig-Holsteins bester Verkehrsservice. Hammermäßig, nichts los auf den Straßen, das hören wir doch gerne. Jürgen hat aber einen Blitzer für uns. Wo hast du den entdeckt, Jürgen?
2: Ich bin gerade auf dem Weg nach Husum von Schleswig aus. Auf der B201 in der Nähe der B76 hat er gerade den Blitzer aufgebaut. Richtung Husum, Höhe Parkplatz, 70er Bereich.
10: Danke dir, Jürgen.
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10: Die Fußball-WM geht in die heiße Phase. Deutschland ist ja schon durch mit den Gruppenspielen, aber wer noch lange nicht durch ist, das sind die ganzen Panini-Sammler. Fast überall sieht man gerade diese kleinen Sticker-Paketen mit dem silbernen Rand. Und letzte Woche wurde Mattis aus Risum-Lindholm ja das Stickerheft geklaut und kaputt gemacht. Wir haben dann ja gemeinsam mit euch für ihn gesammelt. Und wie viel da zusammengekommen ist und wie sehr sich der Herr Mattis gefreut hat, das hört ihr gleich.
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0: So einzigartig. Die bezaubernde Avril Lavigne mit Complicated um 13 nach 7. Und gleich gibt's noch mehr von euren Lieblingshits in Schleswig-Holsteins beste Mix. Ich bin Leon Thomsen und ihr habt eingeschaltet zu RSH am Samstagmorgen. Da haben wir letzte Woche aber lange Gesichter gemacht. Mattes aus Riese und Lindholm wurde doch allen Ernstes das WM-Stickerheft geklaut. Und er hat's danach völlig zerstört wiedergefunden. Sowas ist nicht schön zu erleben und auch nicht mit anzusehen. Aber wir wären ja nicht RSH, wenn wir nicht versuchen würden zu helfen. Wir haben mit euch zusammen doppelte Sticker für Mattes gesammelt und ihr seid echt der Hammer, denn da ist richtig was zusammengekommen. RSH Schleswig-Holstein-Reporter Fabian Pede, der hat den Haufen Sticker bei Mattes abgeliefert und Fabi, das war ein Schwertransport, ne?
1: Ich habe mich ehrlich gesagt gefühlt wie ein Postbote. Ich hatte auch eine Deutsche Postkiste dabei und die war voll bis oben hin. Über 100 Briefe sind aus ganz Schleswig-Holstein, aber auch aus ganz Deutschland zusammengekommen. Ich habe Briefe gesehen aus München, aus Dresden, Celle, Konstanz, das ist ja direkt unten an der Schweizer Grenze. Und sogar Panini hat ein Paket geschickt für Mattes, weil die über Instagram davon erfahren haben. Mattes, du hast mir gerade eben die Tür geöffnet, du kamst aus dem Staunen gar nicht mehr raus, ne? Was sagst du?
2: Ich finde das richtig cool von euch, dass ihr mir so viele Stickerpackungen gegeben habt und auch noch das Heft dazu.
1: Jetzt bist du schon fleißig hier am Auspacken. Meinst du, kriegst das Heft voll?
2: Ja, das kriege ich auf jeden Fall. Das dauert auf jeden Fall ein paar Tage mehr.
1: Papa Manni, du hattest dich ja bei uns gemeldet, dass wirklich Mattes das Album geklaut worden ist und er ganz traurig war. Meinst du, wir kriegen jetzt wieder ein bisschen happy damit?
3: Ich glaube schon. Also nach der Aktion hier und wenn ich diese Kiste sehe von der Post hier, Wahnsinn, was da zusammengekommen ist. Ich sage auch nochmal ganz, ganz vielen Dank dafür. Ja, wir kommen aus der Gänsehaut gar nicht mehr raus hier. Wenn ich jetzt sehe, dass wie glücklich er jetzt strahlt. Und es ist ein Zeichen, wie ihr immer so schön sagt, wir sind Schleswig-Holstein und das zeigt es wieder ganz deutlich hier.
1: Das beweist einfach mal, dass es auch genug gute Menschen gibt. Gerade bei uns, aber anscheinend auch in ganz Deutschland verteilt. Dann ganz viel Spaß dir jetzt beim Kleben und beim Heft vollmachen. Und zusammen sind wir
2: Schleswig-Holstein.
1: Ja.

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9: Eieieiei, dieses Wetter, das ist wirklich der Wahnsinn. Wo sind wir denn angekommen? Wir genießen im Moment zwar etwas noch die abgekühlte Luft hier bei uns in Schleswig-Holstein, später wird es aber richtig heiß. Heute am frühen Morgen, ja, da ist es noch ganz erträglich, aber ab 10 sind wir dann schon wieder bei 30 Grad angelangt. Aktuell haben wir 24 Grad bei euch in Horstedt beim Bäcker, 24 Grad in Telling steht am Zopp und 24 Grad auch bei euch in Herzhorn am alten Feldhandballplatz. Der RSH 3 Tage Trend, heute Nacht bricht es dann. Da fängt es an zu gewittern, ansonsten bleibt es aber das Wochenende über so heiß, wie es jetzt gerade erstmal ist. Montag und Dienstag kühlt es dann wieder etwas runter und die Luft wird dann auch ein bisschen angenehmer, endlich.
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9: Schleswig-Holsteins bester Verkehrsservice, da haben wir nur eine Meldung. Auf der A7 Hannover Richtung Hamburg ist zwischen Vleestedt und Marmsdorf aktuell nur eine Spur frei wegen Fahrbahnschäden. Wenn euch sonst noch was aufgefallen ist auf den Straßen, meldet uns das immer gerne, kostenlos. Das geht unter der 08000 774 774. Gute und sichere Fahrt euch.
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0: Wir machen heute ganz locker vom Hocker statt hektisch über den Ecktisch. Das Motto hatte auch er bei dem schönen neuen Song hier. Ist er bei uns auf der RSA Fördebühne zum Abschluss der Kieler Woche. Michael Schulte hier mit Lovesick, ganz neu bei RSH. Für euch spielen wir alle frischen Hits in Schleswig-Holsteins beste Mix.
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16: 5:08. Ich bin Daniel Bornberg. Guten Morgen. Der Dreimaster Thor Heyerdahl wird heute die Windjammerparade der Kieler Woche anführen. Insgesamt sind rund 100 Schiffe dabei, etwa die Hälfte sind Traditionssegler. Die Segel werden um 10.45 Uhr gesetzt. Der Start ist um 11 Uhr in der Innenförde. Kieler Woche-Chef Philipp Dornberger.
17: Ja, die Windjammerparade ist ja so ein Bild, wenn man so von Kieler Woche spricht, ist das ja eigentlich das Bild, was dann deutschlandweit so im Kopf ist, mit Traditionsseglern und Privatseglern, die dann unterwegs sind und so ein gemeinschaftliches Bild ergeben und sich sozusagen verbinden auf der Förde. Das ist immer einzigartig, wenn du dann auf den Schiffen bist und an die Strände guckst. Was sammelt sich die ganze Förde irgendwie zu so einem gemeinschaftlichen Bild? Das ist immer ein tolles Thema, also ich freue mich drauf.
16: 41,3 Grad. Mit dieser Temperatur hat Deutschland den heißesten Tag aller Zeiten erlebt. Der Deutsche Wetterdienst hat den Spitzenwert gestern Nachmittag in Saarbrücken gemessen. Fabian Hoffmann berichtet.
18: Der bisherige Spitzenwert ist aus dem Jahr 2019. Damals wurden in Duisburg 41,2 Grad gemessen und das Ende Juli. Der neue Rekord könnte nur von kurzer Dauer sein. Jetzt am Wochenende rechnet der Wetterdienst damit, dass lokal auch 42 Grad möglich sind und warnt im ganzen Land vor teils extremer Hitze. Ähnlich sieht es bei unseren europäischen Nachbarn aus. Auch in Teilen Großbritanniens gilt Alarmstufe Rot. In Paris wurde fürs Wochenende sogar der Ausschank von Alkohol verboten, um das Gesundheitssystem nicht unnötig zu belasten.
16: Die USA haben erneut Ziele im Iran angegriffen. US-Präsident Trump hatte Teheran zuvor einen Verstoß gegen die Waffenruhe vorgeworfen. Er beschuldigte das Regime, ein Schiff in der Straße von Hormuz attackiert zu haben. Teheran reagierte mit Gegenangriffen. Eigentlich arbeiten beide Seiten gerade an einem Friedensabkommen. Das Bahnunternehmen AKN stellt heute die Zugverbindung auf der Linie 2 in Norderstedt für 24 Stunden ein. Grund ist Personalmangel, heißt es. Zwischen Quickborner Straße und Norderstedt Mitte fahren stattdessen Busse. Morgen soll der Zugverkehr wieder laufen.
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16: Deutschland muss bei der Fußball-WM als nächstes gegen Paraguay ran. Das steht jetzt fest. Das 16. Finale der DFB-11 ist am Montag. Bei der WM sicherte sich zuletzt auch Belgien den Gruppensieg mit einem 5:1-Sieg gegen Neuseeland. Ägypten trennte sich nur mit 1:1 vom Iran.
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19: Es ist gerade nicht die Ruhe vor dem Sturm, sondern die letzte Pause vor der Hitze hier bei uns in Schleswig-Holstein. Gerade geht's noch einigermaßen, aber das schlägt sehr schnell um. Die Sonne ballert heute richtig mit Temperaturen bis zu, schnallt euch an, 37 Grad. Aktuell haben wir noch 25 Grad bei euch in Pahlen an der Eider, 25 Grad in Helmsdorf an der Freiwilligen Feuerwehr und 24 Grad bei euch in Kötel am Dorfteich. Der RSH 3 Tage Trend. Es hat sich ja lange zurückgehalten, aber in der Nacht gewittert's dann. Morgen wird's auch nochmal ziemlich heiß. Eher ist Montag und Dienstag dann eher wieder Richtung Anfang 20 Grad geht.
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19: Schleswig-Holsteins bester Verkehrsservice. Achtung Autofahrer, Person auf der Straße. A20 Lübeck Richtung Rostock zwischen Mönckhagen und dem Kreuz Lübeck. Seid bitte besonders vorsichtig, da sind Personen auf der Straße. Dann aktuell nur eine Spur frei bei euch auf der A7 Hannover Richtung Hamburg und zwar zwischen Flehstedt und Marmsdorf wegen Fahrbahnschäden. Ansonsten liegt uns nichts weiter vor, das können wir gerne ändern. Vielleicht habt ihr ja noch einen Blitzer für uns. Meldet ihr immer gerne kostenlos, das geht unter der 08000 774 774. Gute Fahrt euch.
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19: Es ist so heiß die letzten Tage und heute wird's ja wieder genauso. Da will man einfach nur noch ins Freibad. Und eine tolle Nachricht gibt's jetzt aus dem Kreis Segeberg. Da kann nämlich das Freibad in Alveslohe den Betrieb weiter aufrechthalten. Das stand ziemlich auf der Kippe zuletzt, weil die keine neue Badeaufsicht gefunden haben. Und jetzt haben die sich ein anderes Modell überlegt. Wie das genau aussieht, darüber schnacken wir gleich.
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0: 12 Minuten nach 8, ihr hört RSH und wir stellen euch gleich eine Schüssel Mousse au Chocolat an den Frühstückstisch. Zumindest klingt der, dieser hammermäßige neue Song hier. Was eine Kante an Song. Fast so gut wie Kaffee zum Frühstück. New Religion von Bibi Rexha ist neu bei uns und gleich in voller Länge. Das sind alle frischen Hits in Schleswig-Holsteins beste Mix. Ich bin Leon Thomsen und ihr hört RSH am Samstagmorgen. Aufatmen in Alveslohe im Kreis Segeberg. Es kann auch weiterhin untergetaucht werden. Das Freibad ist gerettet. Das stand lange auf der Kippe, weil die keine neue Badeaufsicht finden konnten. Die haben sich jetzt aber ein neues Modell für die Badebesucher ausgedacht. Bürgermeister Matthias Bornhold, wie funktioniert das Ganze denn jetzt bei euch?
1: Wir haben den Kompromiss gefunden, dass der Alvesur Förderverein Freibad Mitgliedschaften macht. Das heißt, es wird über den Alvesur Freibad Förderverein eine Tagesmitgliedschaft oder eine Jahresmitgliedschaft abgeschlossen. Ja. Also wir werden nur mit Mitgliedschaften dort das Baden ermöglichen können, da wir keine Badeaufsicht haben.
0: Ja, das ist in jedem Fall besser, als das Bad schließen zu müssen. Das heißt, Herr Bornhold, vom Schwimmen ziehe ich keine Eintrittskarte am Schalter, sondern eine Mitgliedschaft. Wie wird das so angenommen?
1: Genau, quasi wie im Verein. Ne? Das Feedback ist sehr, sehr groß. Wir haben 200 Dauerkarten verkauft in dieser Saison schon. Also wir sind ja jetzt knappe 2,5 Wochen am Start. Das sind Familienkarten, das sind Einzelkarten, das sind Behindertenkarten, also alles dementsprechend. Aber 200 sind verkauft und das wird sich, also zumindest im Gegensatz zu den früheren Jahren, wesentlich besser tragen, wenn es so weiterläuft,
0: Jan. Ja, das ist doch super. Also ich hätte vielleicht gedacht, wenn die Leute Mitgliedschaft hören, dass man dann erstmal skeptisch wird und das abschreckt. Aber dann ist ja gut. Vielen Dank, Herr Bornhold, für die Eindrücke. Das Freibad in Alveslohe ist also fürs Erste gerettet. Die Alvesloher können sich also bei den Temperaturen zum Glück weiterhin abkühlen gehen. Ja, toll, dass sich da eine Alternative gefunden hat. Und vielleicht findet sich ja auch noch eine neue Badeaufsicht. Ihr wisst ja, zusammen sind wir Schleswig-Holstein.

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0: Ja, das wird eine Sauna heute hier bei uns in Schleswig-Holstein. Bis zu 37 Grad bekommen wir. Heute ist Sonnencreme auf jeden Fall Pflicht und bitte, bitte achtet auch darauf, genug zu trinken. Dann kommen wir da alle gut durch und können dieses Sommerwochenende auch richtig schön genießen. Aktuell haben wir 25 Grad bei euch in Eggebeck an der Schwimmhalle, 26 Grad in Nordhof beim Zeltverleih und 25 Grad bei euch in Bostedt bei der Schützengilde. Der RSH 3 Tage Trend, die Gewitterwolken sind im Anmarsch. Heute Nacht, da kommt die aufgestaute Energie dann mal runter. Morgen gibt's auch nochmal heiße Kohlenwetter und Montag, Dienstag entspannt es sich dann und kühlt auch ein bisschen ab Richtung 20, 25 Grad.
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0: Schleswig-Holsteins bester Verkehrsservice. Achtung Autofahrer, wir haben Gegenstände bei euch auf der A1 Lübeck Richtung Fehmarn. Passt auf in Höhe Neustadt-Pelzerhaken, da liegen Gegenstände auf der Straße. Dann ist jetzt noch der Marcel in der Leitung. Was hast du für uns, Marcel?
2: Ich habe einen Stau für euch auf der A1 Richtung Norden zwischen Rasthof, Bullikate und Kreuzberg der Heide. Ich bin auf Berg der Heide abgefahren und Richtung Norden staut sich weiter stark. Also ich weiß nicht, wie lange das geht, aber es müssten ein paar Kilometer sein.
0: Alles klar, danke dir, Marcel. A1 Richtung Norden, da braucht ihr aktuell 20 Minuten länger. Dann haben wir noch einen Blitzer für euch. Philipp hat eingemeldet. Wo denn, Philipp?
3: Der wird gerade aufgebaut und zwar Richtung Holtenauer Hochbrücke, also vor der Holtenauer Hochbrücke, Richtung Holtenau, nach der Brückendurchführung, wo die Gärtnerei rumgehoben ist.
0: Alles klar, wissen wir Bescheid. Danke dir, Philipp. Und Jürgen hat uns noch gemeldet, ein auf der B201 Schleswig Richtung Husum. Da wird geblitzt in Höhe des Abzweigs zur B76. Da dürft ihr nicht schneller als 70 fahren. Vielen lieben Dank fürs Melden. Wenn ihr auch noch was habt, könnt ihr das auch immer gerne kostenlos tun unter der 08000 774 774. Kommt gut durch, ihr Lieben.
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0: Was klingt die bombastisch? Ava Max, Maybe You're the Problem ist das hier bei RSH. Und gleich gibt's noch mehr von euren Lieblingshits in Schleswig-Holsteins beste Mix. Montag geht's für unsere deutsche Nationalmannschaft ins WM-16-Finale gegen Paraguay. So eine WM befördert ja auch ganz viele vor den Bildschirmen, die sonst nicht so viel mit Fußball am Hut haben. Und selbst als jemand, der sich gut auskennt, glaube ich, kann man schon sagen, dass dieses Fachsimpeln, was die TV-Experten ja gerne machen, nicht unbedingt dazu beiträgt, dass die Leute mehr Ahnung haben.
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2: Die Begrifflichkeiten haben sich im Fußball ja krass verändert. Heute sagst du als echter Fußballkenner:
3: Ja, ein hybrider Aufbauspieler erkennt das Momentum im Umschaltspiel, attackiert den Zwischenlinienraum mit einem diagonalen Chipball und findet den Neuner.
2: Genau das hieß früher, jetzt mal nostalgisch übersetzt:
4: Und da spielt der Libero der gegnerischen Mannschaft eine famose Bananenflanke auf den Mittelstürmer, der mit einem strammen Schuss das Leder in die Maschen befördert.
2: Oder noch deutlicher: Heute sagt der TV-Experte:
3: Der hybride Achter muss nach Ballverlust sofort ins Gegenpressing. Der muss die Restverteidigung absichern und die Passwinkel schließen.
2: Und genau das hieß ja früher:
5: Der Manfred soll sofort wieder nach hinten.

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10: 5:09. Ich bin Daniel Bornberg. Guten Morgen. Die Kieler Woche steuert auf einen ihrer absoluten Höhepunkte zu. Am Vormittag wird auf der Innenförde die traditionelle Windjammerparade gestartet. Es werden 100.000 Besucher erwartet. Die Einzelheiten dazu von RSH Schleswig-Holstein-Reporter Andreas Otto.
11: Ja, über 100 Schiffe haben sich in diesem Jahr angemeldet. Rund die Hälfte sind Traditionssegler. An der Spitze ist der Dreimaster Thor Heyerdahl. Die Gorch Fock kann ja wegen einer Auslandsreise nicht dabei sein. Um Punkt 11 Uhr wird das Startsignal in der Innenförde gegeben. Und dann geht es in 5 Gruppen, die jeweils einem Großsegler folgen, in Richtung Kiel-Leuchtturm. Die besten Aussichtspunkte sind an der Kiellinie, am Falkensteiner Strand oder in Kitzeberg.
10: So heiß war es in Deutschland noch nie. Der Allzeithitzerekord ist geknackt. In Saarbrücken hat der Deutsche Wetterdienst gestern Nachmittag 41,3 Grad gemessen. Der neue Rekord könnte aber nur von kurzer Dauer sein. Jetzt am Wochenende rechnet der DWD damit, dass lokal auch 42 Grad möglich sind und warnt im ganzen Land vor teils extremer Hitze. Alkohol wird in Deutschland wohl teurer werden. Die Alkoholsteuer soll nächstes Jahr um 20% erhöht werden. Das sieht ein Gesetzentwurf des Finanzministeriums vor, der dem Redaktionsnetzwerk Deutschland in Auszügen vorliegt. Einzelheiten von Dirk Justus.
12: Werden die Pläne so umgesetzt, dürfte eine 0,7 Liter Flasche einer Spirituose wie Wodka oder Whisky etwa 90 Cent teurer werden. Auch die Steuer auf Sekt oder Alkopops soll um 20% steigen. Die Biersteuer will Finanzminister Klingbeil nicht erhöhen. Wein soll steuerfrei bleiben. Durch die Steuererhöhung rechnet das Ministerium mit rund 400 Millionen Euro mehr pro Jahr.
10: Der Hansapark in Sierksdorf ist heute fest in der Hand der Jugendfeuerwehren aus ganz Schleswig-Holstein. Bereits zum 19. Mal sind die Mitglieder der rund 450 Wehren zu Sonderkonditionen eingeladen. Es wird mit rund 3000 Jugendlichen gerechnet. Ziel ist es, für das Ehrenamt zu motivieren.
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10: Deutschland muss bei der Fußball-WM als nächstes gegen Paraguay ran. Das 16-Finale ist am Montag. Auch Belgien sicherte sich den Gruppensieg mit einem 5:1 gegen Neuseeland. Ägypten trennte sich mit 1:1 vom Iran. Ägypten ist als Zweiter weiter, der Iran muss zittern. Die Franzosen besiegen Norwegen mit 4:1. Beide sind weiter. Der Senegal schlägt den Irak 5:0 und ist ebenfalls durch. Auch Spanien ist Gruppensieger und Kap Verde schreibt sein WM-Märchen weiter und steht in der K.O.-Runde.
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13: Also vielleicht habt ihr zu Hause auch gerade durchgelüftet. Jetzt im Grunde muss man schon wieder dicht machen,
14: jetzt
13: die Hitze kommt.
14: Genau, so sieht's aus. Also zunächst wechseln sich noch Sonne und so ein paar Wolken ab. Heute bei uns in Schleswig-Holstein. So im Tagesverlauf, ne? Da kann es dann tatsächlich teils kräftig nochmal schauern oder auch gewittern. Dazu wird's heute wie richtig heiß, das Ganze bei 32 bis 37 Grad. Also passt da bitte gut auf euch auf. Im Moment haben wir schon 26 Grad in Schleswig am Kino. 28 sind's bei euch in Ahrensburg beim Schloss und 27 Grad in Heide vorm Standesamt. Der RSH 3-Tage Trend. Morgen am Sonntag teilweise auch kräftige Schauer und Gewitter, aber auch Sonne, dazu schwül bis heiß, 25 bis 35 Grad. Zum Wochenstart, ja, da wird es ein bisschen angenehmer, bisschen kühler, das Ganze bei 22 bis 26 Grad.
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13: Schleswig-Holsteins bester Verkehrsservice. Janine, was hast du für uns?
16: Ich wollte nur Bescheid sagen, dass das Bagdader Heider Kreuz komplett dicht ist und es macht keinen Sinn, die Umgehungsstraße über Ahrensburg zu fahren.
13: Ja, und wie, was, woran liegt das?
16: Durch die Baustelle auf der A1 zwischen Budikate rum Richtung Norden ist halt ein Stau und es macht keinen Sinn, Ahrensburg abzufahren, um dann das Bagdader Heider Kreuz zu umgehen, weil die Beimurweg auch komplett dicht ist.
13: Okay, und was dann?
16: Was dann? Bleibt im Stau. Okay. Das geht schneller.
13: Okay, ja, ist manchmal so. Janine, klasse. Vielen Dank für die Info. Ne?
16: Gerne. Tschüss.
13: Tschüss. Stau haben wir jetzt auf der A1 eben 8 Kilometer, braucht ihr leider eine halbe Stunde länger. Und auch auf der A1 Lübeck Richtung Fehmarn zwischen Reetzer, Feld und Parnsdorf 5 Kilometer in der Baustelle, 40 Minuten leider auch hier plus. 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Bei euch Kiel B503 Richtung Altenholz kurz hinter dem Tunnel. Dann Ostholstein auf der Landstraße zwischen Parnsdorf und Pönitz. Und B201 Schleswig Richtung Husum, Höheabzweig B76. Wo es geht für euch, gute Fahrt.
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13: Guten Morgen.
14: Guten Morgen.
13: Wie ist die Lage? Wie habt ihr geschlafen?
14: Ach tja, das ist ja natürlich bei der Hitze so eine Sache, ne?
13: Also du hast, glaube ich, 3 Stunden geschlafen.
14: Ich habe 3 Stunden geschlafen. Ich bin sowas von müde.
13: Komisch, merkt man gar nicht. Oh. Ich bin heute Nacht umgezogen um 3:30 ins Wohnzimmer.
14: Ja, auch schön.
13: Da ist ein paar Grad kühler.
14: Toll.
13: Und ja, dann habe ich geil gepennt.
14: Und wenigstens
13: ihr?
14: Das.
13: Ja. Ihr habt aber nicht trotzdem ein schönes Wochenende. Die Hitze ist ja dann Anfang der Woche endlich vorbei.
14: So nämlich. Und bis dahin erstmal schön wach werden mit allen frischen Hits in Schleswig-Holsteins beste Mix gleich ganz neu mit Tiffany Ares.
13: Und der 37-Grad-Sound von Shabusi.

0: Exploder durch 37 Grad Wochenende.
1: Ja.
0: RSA hier am Samstag mit Jasmin Malten und Christian Leken. Und wir haben schon unheimlich von unheimlich vielen gehört. Ihr seid echt auch alle wahrscheinlich so ein bisschen müde. Die Nacht war heavy, ne?
1: Das ist nicht so einfach, ne? Bei der Hitze zu schlafen.
0: Ja. Also Jörn und Vivian hören uns in Frediskog, schreiben hier gerade per WhatsApp. Es ist noch leicht bedeckt, aber richtig warm. Und haben ein Bild geschickt von dem Radiowecker am Bett. 27 Grad. Mhm. Jörn, das ist solide. Und sonst so Temperatur bei euch?
2: Ja, so bei 27 Grad im Garten.
1: Und wie haltet ihr das aus?
2: Ja, wir haben hier Ventilatoren laufen und Fenster zu, Jalousien runter.
0: Ach, Fenster
1: ja,
0: sind schon zu.
1: Ne? Ja.
0: Und habt ihr eine Wohnung oder habt ihr ein Haus?
2: Nein, wir haben ein Haus.
0: Und Keller? Oder ist das keine Lösung?
2: Nee, wir haben keinen Keller.
0: Ah ja, habe ich auch nicht. Das ist natürlich blöd.
1: Aber ist das bei euch auch so, Jörn? Unten geht's noch und wenn ihr dann nach oben die Treppe hoch, dann denkst du schon, oh, pff.
2: Wir haben alles ebenerdig.
1: Ach so,
2: brauchen wir nicht nach oben.
1: Ja, das ist natürlich also nicht schlecht.
0: Und wie viele Stunden habt ihr geschlafen heute, ne?
2: Ich glaube, ich habe 8 Stunden geschlafen.
1: Oh, echt? Bei was? Der Hitze? Alter Schwede, Respekt.
0: Ja, das ist gut. Das ist gut.
2: Ventilator.
0: Mein Lieber, dann schönes Wochenende. Vielen Dank für euer Foto. Ne? Sieht gut aus.
2: Ja, danke.
1: Jo. Ciao.
0: 8 Stunden, das ist gut.
1: Beneidenswert, würde ich sagen.
0: 8 Stunden schlafe ich ja nicht mal im Winter.
1: Doch.
0: Und bei euch, wenn ihr auch noch ein bisschen müde seid.
1: Hier kommt für euch zum Wachwerden Ray.

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1: Marianne schreibt gerade per WhatsApp dran, denken bei der Hitze den Vögeln Wasser geben.
2: Ja, ne? Ja, ich habe gestern auch so eine Krähe gesehen, die saß auf so einer Stange und hatte den Schnabel so offen.
1: Die hatte Durst.
2: Die hatte wahrscheinlich Durst, die Arme, ja. Ja, genau, es ist heiß heute bei uns in Schleswig-Holstein. Erstmal wechseln sich noch Sonne und so ein paar Wolken ab. Wenn es dann aber mal regnet oder gewittert, dann kann das teilweise auch eben kräftig sein. Das Ganze bei bis zu 37 Grad heute. Im Moment haben wir 28 Grad bei euch in Pinneberg am Rathaus, 27 in Kappeln am Hafen und 26 Grad bei euch auf Nordstrand. Bei der Schäferei. Der RSH-3-Tage-Trend. Morgen am Sonntag auch Sonne und teils kräftige Schauer und Gewitter im Mix. Das Ganze bei 25 bis 35 Grad. Also nochmal wirklich schwül heiß. Der Wochenstart ja so ein bisschen wechselhafter auch. Es kühlt ein bisschen ab, 22 bis 26 Grad.
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1: Schleswig-Holsteins bester Verkehrsservice. Achtung euch auf der A7 Hamburg nach Flensburg. Immer noch Probleme nach dem Unfall zwischen Rastplatz Ohe und Kreuz Rendsburg. Und Stau auf der A1 Hamburg Richtung Lübeck wegen der Baustelle zwischen Ahrensburg und Kreuzberg der Heide. Jetzt 9 Kilometer, braucht ihr leider eine halbe Stunde länger. 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Bei euch B503 Richtung Altenholz kurz hinter dem Tunnel. Dann in Ostholstein auf der Landstraße zwischen Parnsdorf und Pönitz. B201 Schleswig Richtung Husum Höheabzweig B76. Und Madis, was hast du noch?
4: Zwischen Eutin und Malente haben sie Blitzer gerade aufgebaut.
1: Zwischen Eutin und Malente beidseitig?
4: Ja, nee, nur einseitig. Da stehen sie genau hinter der Kurve, auf der Eutiner Straße.
1: Ja, alles klar, Madis. Vielen Dank. Danke auch fürs Bescheid sagen, liebe Mareike und liebe Nicole. Wenn ihr auch noch was habt, ruft auch gern an. Kostenlos 08000 774 774. Vielen Dank.
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0: bei euch auf Westerland. Richtig kühl. 23 Grad.
1: Ist das schön? Ja. Herrlich.
0: Gemütlich. RSA hier am 37 Grad Samstag mit Jasmin Malten und Christian Bleken. Und das ist cool. Christus Randy ist wieder da. Das macht erstmal schlagartig gute Laune. Mhm. Good Old Days, ganz neu in Schleswig-Holsteins besten Mix. Gleich hier für euch bei RSH.
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14: 5:10. Ich bin Daniel Bornberg. Guten Tag. Über 100.000 Zuschauer werden heute zur Windjammerparade der Kieler Woche erwartet. Los geht's in der Innenförde um 11 Uhr. In diesem Jahr wird der Dreimaster Thor Heyerdahl das Feld mit insgesamt rund 100 Schiffen anführen. Kiels Stadtpräsidentin Bettina Aust sagte uns:
15: Ich freue mich da schon drauf, weil das ja nochmal ein ganz besonderer Anblick ist. Und aber auch zu sehen, wie viele Menschen so an den Küsten sitzen, gemütlich mit Picknick und einfach zuschauen, ist schon was Besonderes. Wenn man dicht bei sein möchte, dann fährt man Richtung Glabö raus. Heikendorf und so fahren die Schiffe ja sehr dicht vorbei, aber auch auf unserer Seite. Friedrichsort ist natürlich auch richtig nah bei.
14: Die Premierenbesucher der Karl-May-Spiele in Bad Segeberg müssen sich für heute Abend keine Sorgen angesichts der Hitze machen. Laut Veranstaltern sind die Temperaturen am Kalkberg angenehm und das Theater liegt im Schatten. Für Nachmittagsveranstaltungen gibt es super feine Sprinkleranlagen auf dem Gelände. Es ist ein Rennen gegen die Zeit. Retter in Venezuela suchen fieberhaft weiter nach Überlebenden des schweren Doppelerdbebens. Über 50.000 Menschen werden noch vermisst. Mehr als 900 Tote wurden bereits geborgen. Mittlerweile sind erste Helfer aus dem Ausland in der Region rund um die Hauptstadt Caracas angekommen. Auch die Bundeswehr bringt Einsatzkräfte und Hilfsgüter nach Venezuela. Verteidigungsminister Pistorius:
16: Wir wollen sicherstellen, dass Material, Personal auch vom THW so schnell wie möglich vor Ort ist. Es geht darum, Menschen zu helfen, die in größter Not sind, und Menschen zu retten, die noch nicht gefunden wurden.
14: Schnaps, Sekt und Alkopops werden teurer. Finanzminister Klingbeil will nächstes Jahr offenbar die Alkoholsteuer um 20% erhöhen. Das Redaktionsnetzwerk Deutschland berichtet über einen entsprechenden Gesetzentwurf. Das bedeutet, eine Flasche Wodka oder Rum würde knapp 1 Euro teurer.
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14: Deutschland muss bei der Fußball-WM als nächstes gegen Paraguay ran. Das 16-Finale ist am Montag. Auch Belgien sicherte sich den Gruppensieg mit einem 5:1 gegen Neuseeland. Ägypten trennte sich mit 1:1 vom Iran. Ägypten ist als Zweiter weiter. Der Iran muss zittern. Die Franzosen besiegen Norwegen mit 4:1. Beide sind weiter. Der Senegal schlägt den Irak 5:0 und ist ebenfalls durch. Auch Spanien ist Gruppensieger und Kap Verde schreibt sein WM-Märchen weiter und steht in der K.O.-Runde.
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0: Vielleicht habt ihr auch gerade noch mal einen Rasen gesprengt, Blumen gegossen. Also muss man machen. Heute wird's richtig heftig.
17: Ja, heute geben sich erstmal so größtenteils Sonne und Wolken die Klinke in die Hand bei uns in Schleswig-Holstein. Es ziehen aber mit der Zeit auch mal teils kräftige Schauer oder Gewitter auf. Jetzt gerade schon bei euch zwischen Leck und Niebel kommt was runter. Ein bisschen Gewitter auch. Das Ganze bei bis zu 37 Grad heute. Aktuell haben wir 29 Grad in Plön am Schloss. 30 sind's bei euch schon in Schwarzenbeek auf dem Sportplatz. Und 28 Grad in Leck am Schwimmbad. Der RSH 3-Tage-Trend. Morgen am Sonntag dann teilweise auch kräftige Schauer und Gewitter, Sonne zwischendurch, schwül heiß, 25 bis 35 Grad. Zum Wochenstart beruhigt sich das Ganze dann so ein bisschen bei etwas kühleren 22 bis 26 Grad.
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0: Schleswig-Holsteins bester Verkehrsservice. Warte mal, was ist hier los? Der Rechner hängt. So, jetzt aber. Okay, auf der A1 bei euch Hamburg Richtung Lübeck zwischen Stapelfeld und Kreuzberger Heide 12 Kilometer, dauert eine Dreiviertelstunde leider länger. Auf der A7 Hannover Richtung Hamburg zwischen Fleestedt und Marmstorf 2 Kilometer, braucht ihr 10 Minuten länger und in Kiel-Demo schon mal vormerken her ab 13 Uhr, deswegen Behinderung in der City. Die meisten Blitzer nur bei RSH, bei euch Eutin-Malenta-Straße in Richtung Malente, dann Ostholstein auf der Landstraße zwischen Parnsdorf und Pönitz beidseitig, B201 stellt sich Richtung Husum Höhe Abzweig B76 und Alex, du hast auch noch einen. Wo ist der?
18: B503 nach dem Tunnel Richtung Moldenauer Hochbrücke. Direkt nach dem Tunnel rechts, da wo diese Nottelefonzelle ist, sag ich mal. Da steht er wieder.
0: Alles klar, Alex, vielen Dank fürs Bescheid sagen. Danke auch, dass ihr angerufen habt, liebe Nicole, Mareike und Tommy. Wenn ihr auch noch was entdeckt, wäre nett, wenn ihr euch auch kurz anmeldet hier. Ich stehe ja hier. Kostenlos 08000 774 774. Vielen Dank, gute Fahrt für euch.
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0: Hey, Hände hoch.
17: Wochenende.
0: Der war heiß. Mhm. Wie ist es bei euch?
17: Sabrina schickt eine WhatsApp aus dem Exil in Baden-Württemberg. Auf meinem Balkon Richtung Westen 31 Grad. Die Sonne kommt aber erst in circa 2 Stunden rum. Boah. Liebe Grüße, Sabrina. PS, ich wäre gerne wieder in Schleswig-Holstein.
0: Das kann ich gut
17: Sabrina,
0: verstehen.
17: Sabrina, wir fühlen dich.
0: Ganz so heiß ist es ja hier auch noch nicht. Aber kommt noch, ne? Kommt gut rein in den heißesten Tag des Jahres. Sound dazu kommt natürlich von uns mit Schleswig-Holsteins.
17: Beste Mix gleich. Wie passend, Burn von Ellie Goulding.
0: Und hier kommt ganz entspannt, wie mit Klimaanlage bei euch im Auto. Taylor. Super.

0: Yeah, Olivia Rodrigo bei RSA am Samstag. Wir sind Jasmin Malten und Christian Bleken und da hinten kommt Shakira. Mal gucken, wie lange wir den WM-Song noch hören bei dem Turnier als deutsche Fußballnationalmannschaft. Die Die, ganz neu in Schleswig-Holsteins besten Mix, gleich hier für euch bei RSA. Wie ist eigentlich bei der Hitze? Trinkt ihr da noch Kaffee?
1: Oh, ich finde ja, es schmeckt nicht mehr ganz so gut.
0: Aber es ist schwierig, weil man ja so müde ist, weil man nachts so schlecht schläft und dann kann Kaffee morgens natürlich heavy.
1: Es ist so. RSA ist hier für euch am bisher heißesten Tag des Jahres. Wir sind mit euch unterwegs mit dem Hund nochmal schnell raus, bevor die ganz große Hitze kommt.
0: Jan hört uns in Ahrensburg. Lieber, wie ist bei dir gerade?
2: Kleinen Moment, 27 noch.
0: Ja, das geht ja noch.
2: Und nachher noch heißer.
0: 10 Grad mehr noch. Wie hast du geschlafen?
2: Scheiße.
0: Ja, wie viele Stunden?
2: Knappe sechs Stunden, das
1: Doppelte von mir, immerhin.
0: Aber
1: ich sage dir, du, der Tag ist hart hier.
0: Hast du eine Wohnung oder wie ist bei dir im Schlafzimmer?
2: Ein Haus.
0: Erster Stock wahrscheinlich und richtig
2: warm. Erdgeschoss.
0: Ja, und trotzdem, ja, okay. Ist natürlich auch heftig im Moment, ne?
2: Ja.
1: Wir wollen nicht meckern, ne?
0: Genau. Außerdem, Anfang der Woche wird es hier wieder kühler.
2: Ja. Ne? Grad kühler.
0: Ja, genau.
1: Ciao.
0: Ist auch für eure Hunde wahrscheinlich heftig. Mhm. Ich habe ja einen Dackel, der ist im Bauch so nah am Boden.
1: Oh.
0: Den ist immer heller heiß. Ja. Und meine Schwester hat so einen Riesenköter, der hat so ein Planschbecken.
1: Ja, das hat meine beste Freundin auch für ihren Dobermann und der liegt da komplett drin. Nur der Kopf guckt raus.
0: So ist das 37 Grad Wochenende.
1: Hier bei uns im schönsten Bundesland.

Achtung Autofahrer, der RSH-Verkehr. Bei euch liegt eine Leitbarke auf der A21 Bagger Heide Richtung Kiel, Höhe Bad Oldesloe Süd. Und Reifenteile liegen bei euch auf der A24, und zwar Hamburg Richtung Schwerin, zwischen Rheinweg und Wilzhave. Vorsichtig fahren Reifenteile auf der A24 zwischen Rheinweg und Wilzhave, und zwar in

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10: Vielleicht habt ihr es auch gelesen bei Facebook. Ventilatoren sind irgendwie alle ausverkauft.
11: Ja.

0: Ja, das stimmt. Meine Tochter hatte gestern Abschlussball, die ist fertig mit der Schule und hatte so einen Taschenventilator in ihrem Kleid.
1: Praktisch.
0: Das war ziemlich cool.
1: Ja, clever.
0: Ja, viel Sonne heute für uns in Schleswig-Holstein, zwischendurch abgewechselt von so ein paar Wolkenfeldern und im Tagesverlauf kommen immer mal Schauer, wie gerade zum Beispiel bei euch zwischen Brunsbüttel und Friedrichskoog oder auch Gewitter dazu. Das Ganze bei bis zu 37 Grad heute. Im Moment haben wir 29 Grad in Husum an der Tiene, 30 sind es bei euch in Elmshorn am Bahnhof und 28 Grad in Jannebü bei der Feuerwehr. Der RSH 3 Tage Trend. Morgen am Sonntag dann auch Sonne, teils kräftige Schauer und Gewitter im Mix bei 25 bis 35 Grad. Der Wochenstart so ein bisschen wechselhaft auch immer noch. Das Ganze ein bisschen kühler, 22 bis 26 Grad.
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1: Schleswig-Holsteins bester Verkehrsservice. Achtung bei euch auf der A21, Barke-Heine Richtung Kiel. Da liegt eine Leitbarke, Höhe Bad Oldesloe Süd. Und A24 Hamburg Richtung Schwerin, Reifenteile zwischen Rheinweg und Witzhave. Stau bei euch auf der A1 Hamburg nach Lübeck zwischen Stapelfeld und Kreuzberg der Heide. An der Baustelle jetzt leider 12 Kilometer. Dauert eine Dreiviertelstunde länger. Und Heiko, du hast auch Stau. Wo denn?
3: Am Ende der A23 in Fahrt Richtung dänische Grenze.
1: Ja.
3: Geht schon los ab Heide Süd und ja, zieht sich komplett durch die Umleitung und so weiter. Das ist alles, den sollen bloß vorher runterfahren.
1: Alles klar, Heiko. Vielen Dank für die Info. Und in Großbarnitz bei euch die Westerauer Straße zwischen dem Ortseingang und Großbarnitz nach einem Unfall in beiden Richtungen leider gesperrt. Die meisten Blitzer nur bei RSH. Eutin, Malenta Straße Richtung Malente, Kiel B503 Richtung Altenholz, kurz hinter dem Tunnel. Dann Ostholstein auf der Landstraße zwischen Parnsdorf und Pönitz und B201 Schleswig Richtung Husum, Höhe Abzweig B76. Los geht, gute Fahrt.
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Achtung Autofahrer, der RSH-Verkehr. Bei euch ist eine Entenfamilie auf der A23, Vorsicht in beiden Richtungen, Höhe Horst-Elmshorn. Eine Entenfamilie auf der A23, Höhe Horst-Elmshorn, beide Richtungen.

Achtung Autofahrer, der RSH-Verkehr. Bei euch liegen auch Reifenteile auf der A7 Richtung Flensburg, kurz vor Altholzkrug, auf der rechten Spur. Reifenteile A7, das ist in Fahrtrichtung Flensburg.

0: Schon 30 Grad bei euch in Kiel, Neumünster, Heide.
1: Wahnsinn.
0: RSH hier am heißesten Tag des Jahres mit Jatim Malten und Christian Leken. Und wie guckt ihr WM zu Hause mit Leuten oder wie?
1: Wir haben es jetzt, also nur meine Kids und ich so und dann gemütlich auf dem Sofa.
0: Ja, und bei den Toren habt ihr richtig geschrien?
1: Natürlich.
0: Ja, ist natürlich ein bisschen nervig für die Nachbarn, ne?
1: Ja, die schreien ja auch, ne? Also ich habe die alle gehört.
0: Wenn eure Nachbarn euch bitten würden, nicht so laut zu jubeln, wie wäre das?
1: Ich glaube, ich würde mich dran halten.
0: Was?
1: Ja.
0: Das glaubst du aber selbst
1: doch,
0: nicht. Wenn ich dich um was bitte, hält sich nie dran.
1: Das ist was anderes.
0: Also bei Johnnys Vereinstreff in Bordesholm, da haben sie auch Public Viewing.
1: Aber mit dem geräuschempfindlichen RSH-Telefonschreck Frank Bremser hat Johnny nicht gerechnet.
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4: Hallo, jetzt Johnny.
5: Moin, Herr Johnny. Ich bin Ihr Nachbar. Lehmann ist mein Name. Und ich würde ganz gerne vom nächsten Spiel bei Public Viewing bei euch ein paar Worte an die Gäste richten.
4: Um welche Worte geht es denn, wenn ich fragen darf?
5: Naja, also meine Frau und ich, wir gehen ja immer rechtzeitig zu Bett und wir würden die Leute bitten, dann bei eventuellen Toren dann eben nicht ganz so laut zu schreien. Das wäre unser Wunsch.
4: Das kann ich übernehmen, tatsächlich.
5: Ja, okay.
4: Wir gucken ja nicht im Außenbereich, wir gucken ja im Gastraum.
5: Ja, das hören wir aber auch bei offene Fenster, ne?
4: Und es ist sehr schwierig, das zu unterbinden, tatsächlich, wenn Tor fällt, gerade bei der Weltmeisterschaft.
5: Ja, man könnte ja zum Beispiel Leute auffordern, nicht Ja zu rufen, sondern eher Oh.
4: Okay, so. Also wie gesagt, ich versuch mein Bestes da zu machen, aber ich kann es halt nicht versprechen. Ne? Wenn da nachher 30, 40 Leute sitzen, kann ich nicht zu den Leuten sagen, die ihr Leben lang Ja gerufen haben beim Tor, und dass sie Oh sagen sollen. Ich denke, das ist ein ganz schwieriges Beispiel und das wird auch schwierig umzusetzen.
5: Ja, ich würde da sonst gerne ein paar Worte an die Leute richten.
4: Nein, tatsächlich ist das tatsächlich meine Aufgabe. Das finde ich eine gute Idee tatsächlich.
5: Ja.
4: Wenn da jemand
5: nur, dass sie dann nicht Ja, sondern Oh oder vielleicht auch ein E rufen.
4: Ja, gut, aber das werde ich nicht hinkriegen. Das kann ich im Vorfeld schon mal sagen. Also das.
5: Sonst auch einfach ein U vielleicht. Ein U.
4: Nee.
5: Wie wäre das denn? Also,
4: aber Sie meinen dieses Telefonat jetzt gerade ernst, ne?
5: Nö, hier ist Frank Bremser von RSH. Grüß Sie.
4: Och Mensch, das ist nicht euer Ernst, oder? Ich hau mich weg. Und ich habe die ganze Zeit geschluckt und versucht, freundlich zu bleiben.
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13: 5:11. Ich bin Daniel Bornberg. Guten Tag. Die traditionelle Windjammerparade der Kieler Woche startet in diesen Minuten. In diesem Jahr wird der Dreimaster Thor Heyerdahl das Feld mit rund 100 Schiffen anführen. In 5 Gruppen, die jeweils einem Großsegler folgen, geht es in Richtung Kiel-Leuchtturm. Am Abend feiern die Karl-May-Spiele in Bad Segeberg Premiere mit Im Tal des Todes. Angesichts der Hitze müssen sich die Premierenbesucher laut Veranstalter aber keine Sorgen machen. Die Temperaturen sind abends am Kalkberg angenehm und das Theater liegt im Schatten, sagte uns Michael Stamp vom Karl-May-Spiele-Team. Zu den Nachmittagsveranstaltungen sagte er uns:
0: Im Eingangsbereich wird eine große Sprinkleranlage aufgebaut, so eine Berieselungsanlage. Das ist für die Kinder vor allem also ein richtiger Spaß. Die laufen da drunter durch, aber jeder, der daran Freude hat und sich abkühlen möchte, kann da drunter längs. Das ist auch sehr schön.
13: Wackelt der Deal? Die USA und der Iran greifen sich wieder gegenseitig an, trotz eigentlich vereinbarter Waffenruhe. US-Vizepräsident Vance warnt vor einer weiteren Eskalation und betont, dass die USA bereit zu weiteren Angriffen sind. Er postet, Gewalt wird nur Gewalt erzeugen. Alkohol wird in Deutschland wohl teurer werden. Die Alkoholsteuer soll nächstes Jahr um 20% erhöht werden. Das sieht ein Gesetzentwurf des Finanzministeriums vor, der dem Redaktionsnetzwerk Deutschland in Auszügen vorliegt. Einzelheiten von Dirk Justus.
14: Werden die Pläne so umgesetzt, dürfte eine 0,7 Liter Flasche einer Spirituose wie Wodka oder Whisky etwa 90 Cent teurer werden. Auch die Steuer auf Sekt oder Alkopops soll um 20% steigen. Die Biersteuer will Finanzminister Klingbeil nicht erhöhen. Wein soll steuerfrei bleiben. Durch die Steuererhöhung rechnet das Ministerium mit rund 400 Millionen Euro mehr pro Jahr.
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13: Deutschland muss bei der Fußball-WM als nächstes gegen Paraguay ran. Das steht jetzt fest. Das 16. Finale der DFB 11 ist am Montag. Bei der WM sicherte sich zuletzt auch Belgien den Gruppensieg mit einem 5:1-Sieg gegen Neuseeland. Ägypten trennte sich nur mit 1:1 vom Iran.
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15: Michael schreibt gerade per WhatsApp, gegen die Hitze hilft auch feuchtes, nasses Geschirrhandtuch umlegen im Nacken, kühlt den ganzen Körper runter. Kann man halt brauchen. Ne?
16: Finde ich. Kannst du mir mal eins holen? Ich mache derzeit hier das Wetter einmal. Die Sonne scheint uns heute auf die Nase in Schleswig-Holstein. So ein paar Wolkenfelder mischen mit und auch Regen und Gewitter können sich im Laufe des Tages immer wieder mal dazu mogeln. Das Ganze bei bis zu 37 Grad. Im Moment haben wir 30 Grad in Kiel an der Hörn, 29 sind bei euch in Haresle auf dem Marktplatz und 31 Grad in Ascheberg am Bahnübergang. Der RSH-3-Tage-Trend. Morgen am Sonntag teilweise auch kräftige Schauer und Gewitter, aber auch Sonne, dazu schwül bis heiß, 25 bis 35 Grad. Zum Wochenstart beruhigt sich das Ganze dann so ein bisschen mit etwas kühleren 22 bis 26 Grad.
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15: Schleswig-Holsteins bester Verkehrsservice. Achtung bei euch auf der A1 Hamburg, Lübeck Richtung Hamburg. Zwischen Lübeck Zentrum und dem Kreuz liegen Fahrzeugteile und A24, Vorsicht in beiden Richtungen, zwischen Jenfeld und Kreuz Osten liegen bleiben und da laufen Fußgänger auf der Autobahn. Stau auf der A1 Hamburg nach Lübeck. An der Baustelle zwischen Großhansdorf und dem Kreuzberg der Heide 8 Kilometer. Braucht ihr leider eine halbe Stunde länger. Und Stefan, du hast auch Stau. Wo denn?
17: Heide Süd auf der Abfahrt. Da staut sich das ungefähr 1 Kilometer.
15: Also A23 Richtung Dänemark.
17: Genau.
15: Wie viel Kilometer, was hast du?
17: Ungefähr 1 Kilometer.
15: Alles klar, Stefan, vielen Dank für die Info. Die meisten Blitzer nur bei RSH, bei euch Eutin, Malentastraße Richtung Malente, dann Kiel B503 Richtung Altenholz, gerade wenn ihr aus dem Tunnel kommt, dann rechts. Ostholstein, Landstraße zwischen Parnsdorf und Pönitz und B201 Schleswig Richtung Husum in Höhe Abzweig B76. Vielen Dank auch fürs Bescheidsagen, liebe Nicole, Eileen und Mareike. Wenn ihr auch was habt, wäre total nett, wenn ihr auch kurz durchruft, kostenlos 08000 774 774. Vielen Dank.
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16: Wie ist es bei euch? Der bisher heißeste Samstag des Jahres.
15: Karin schreibt gerade per WhatsApp, sie trinkt noch Kaffee. Man soll ja auch gar nicht so kalte Sachen trinken, weil das für den Körper bei der Hitze gar nicht gut ist.
16: Ja, das weiß ich, aber es fühlt sich einfach so gut an, dieses eiskalte Sprudelwasser.
15: Trinkst du, ne?
16: Ja, ja.
15: Da merkt man, dass es nicht gut ist.
16: Nee.
15: Was auf jeden Fall gut ist, sind alle frischen Hits für euch in Schleswig-Holsteins besten Mix. Gleich ganz neu von Kygo.
16: Und, ach, er ist einfach so wunderbar, ich liebe ihn. Hier kommt für euch Alex Warren. Der trinkt nämlich auch kaltes Wasser. Das weiß ich.
15: Ja? Woher?
16: Das verrate ich nicht.
15: Sag ich doch, man merkt, das kalte Wasser tut dir nicht gut.
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0: Fergie durch den 37 Grad Samstag. Fahrt ihr bei so einem Wetter auch so gerne Auto?
1: Ja, schön mit Klima, ne?
0: Ich bleibe immer noch ein bisschen sitzen mit beim Dackel Udo im Auto. Es ist schön kühl. Wenn man aussteigt, dann wird man mal niedergeschlagen.
1: Das stimmt.
0: RSA hier am Samstag mit Jasmin Malten und Christian Blicken. Und wo kühlt ihr euch denn bei der Hitze? Wo kühlt ihr euch ab?
2: Wir fahren dann auch so nach der Arbeit dann mal zum See, ja, und kühlen uns da ab. Oder halt ins Freibad. Also wir haben den See, das ist der Ahrenholzer See. Der ist ganz gut. Der hat auch ein Bistro da. Da kann man auch ein bisschen was snacken. Und im Kropf sind wir in dem Freibad.
3: Wir haben Ventilatoren im Kuhstall hängen, um die Tiere runterzukühlen, gerade jetzt bei den warmen Temperaturen. Und jetzt versuchen wir, die so weit wie möglich runterzukühlen, dass das für die am angenehmsten ist.
4: Ich habe echt Eisfinger. Wir haben halt ein altes Rethaus und man muss wirklich sagen, das ist wie ein Kühlschrank. Also wenn man Türen und Fenster zulässt und die Wärme draußen lässt, die haben ja auch alle einen schönen Dachvorstand, ne, dass die Sonne gar nicht so direkt an die Fenster rankommt, dann ist das richtig kalt.
1: Warum haben wir hier kein Reet auf dem Dach,
0: frage ich mich. Das sage ich ja. Wirklich, Chef? Ist das so kalt? Ist ja geil.
1: Mega cool.
0: Ist ja super.
1: Echt.
0: Der heißeste Samstag des Jahres. Aktuell könntet ihr in Lübeck auch guten Reetdachhaus gebrauchen. Schon 33 Grad.

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7: Ich war gestern eine Badehose im Gym, also ist schon echt.
8: Das darf man?
7: Ja, also keine. Nicht so ein Tanga.
8: Oh, ich habe so ein Kopfkino. Shorts. Machen wir mit dem Wetter weiter. Es ist heiß bei uns in Schleswig-Holstein. Sonne und so ein paar Wolkenfelder gibt es im Wechsel für euch. Kann auch immer mal ein Schauer oder ein Gewitter geben. Die können auch mal kräftiger ausfallen. Das Ganze bei bis zu 37 Grad heute. Im Moment haben wir 31 Grad in Schaffel und bei der Feuerwehr 32 sind es bei euch in Eutin am Schloss. Und 24 Grad, ist ja schon fast entspannt und schön, in List auf Sylt am Hafen. Der RSH 3-Tage-Trend. Morgen am Sonntag dann auch Sonne, teils kräftige Schauer und Gewitter im Mix bei 25 bis 35 Grad. Der Wochenstart so ein bisschen wechselhaft auch bei kühleren 22 bis 26 Grad.
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7: Schleswig-Holsteins bester Verkehrsservice. Achtung auf der A1 Fehmarn nach Lübeck. Zwischen Linsahn und Pelzerhaken liegen Liegenbleiber und Fußgänger auf der Autobahn. Und bei euch liegen Metallteile auf der A7 Richtung Hamburg zwischen Othmarschen und dem Elbtunnel. Dann Stau auf der A1 Hamburg Richtung Lübeck. An der Baustelle Kreuzpark der Heide 8 Kilometer, halbe Stunde plus. Richtig heftig auf der A1 nach Fehmarn. Ab Siret zerfällt 9 Kilometer. 45 Minuten. A7 geht jetzt auch los. Flensburg runter nach Hamburg ab Volkspark. Viertelstunde bis zum Elbtunnel. Auf der A7 hoch Richtung Flensburg zwischen Flehstein und Marmstorf 3 Kilometer, 20 Minuten plus. Die meisten Blitzer nur bei RSH Eutin, Malenterstraße Richtung Malente, dann Kiel B503 Richtung Altenholz, kurz hinter dem Tunnel. Jan, du hörst auch rein?
9: Auf der B201 in der Nähe der B76 hat er gerade den Blitzer aufgebaut. Richtung Husum, Höhe Parkplatz, 70er Bereich.
7: Oh Jan, vielen Dank fürs Bescheid sagen und bei euch Kreis Ostholstein auf der Landstraße zwischen Parnsdorf und Pönitz. Los geht, gute Fahrt.
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0: die Backstreet Boys. Ist das schön. Und gleich haben wir noch was richtig Cooles Neues für euch.
1: One Republic, ganz neu. I Need Your Love. Neu in Schleswig-Holsteins besten Mix, gleich hier für euch bei RSA.
0: Oh, ich bin eben mal raus, wenn ihr die Tür aufmacht, ne, das ist so richtig wie gegen eine Wand laufen.
1: Und so eine derbe Luftfeuchtigkeit. Ja. Ist schon heftig. RSH hier mit Jasmin Malten und Christian Blicken am 37 Grad Samstag.
0: Yvonne ist bei uns. Was hast du?
2: Vielleicht solltet ihr mal durchsagen, dass die ganzen Strandzufahrten, Falkenstein, Strande, alles überfüllt ist. Hier stehst du mal locker eine Stunde im Stau, bis du am Parkplatz bist, um dann wieder umzudrehen.
1: Wo also denn? Wo bist du gerade?
2: Im Moment ist Falkenstein, aber Strande sieht genauso aus. Ja, also die ganzen Zufahrten wegen der Windjammerparade.
1: Ja, ja klar. Und bei dem Wetter, ne? Ist ja klar.
2: Genau,
1: ja,
2: und logisch. Das ist hier echt richtig Chaos. Du fährst ab Richtung Falkenstein und muss dann durchfahren bis zum Parkplatz und drehen.
0: Aha, die wollen natürlich alle Abkühlung, ne? Das ist so, ja, ja.
1: Okay. Du wohnst da, oder?
2: Ja, wir kommen aus Kronshagen und haben gedacht, wir gehen mal lecker baden, aber naja, ja, hat fast jetzt funktioniert.
1: Was macht ihr jetzt? Nach Hause. In den Keller.
2: Jetzt ab in den Garten, würde ich sagen.
0: So eine kleine Fußschüssel mit kaltem Wasser, immerhin.
2: Ja, genau, wir kaufen uns ein Kinderplanschbecken.
0: Oder sowas, genau. Ne?
1: Wenn es diese Planschbecken überhaupt noch gibt. Ich habe vorhin gerade gelesen, Ventilatoren gibt es angeblich schon nicht mehr.
2: Ja. Das habe ich auch gehört. Wahnsinn. Aber vielleicht gibt es ja noch ein paar Kinderplanschbecken.
1: Die wollen ganz liebe Grüße. Schönes Wochenende.
2: Ja, ne? Euch auch.

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1: 5:12. Ich bin Daniel Bornberg. Guten Tag. Europa ächzt in der Sommerhitze, ein Temperaturrekord nach dem anderen fällt. In Deutschland könnten etwa die 41,3 Grad von gestern heute schon wieder überboten werden. Unter der Hitze leiden nicht nur Menschen, Tiere und Pflanzen, auch die Gletscher in den Alpen. Die Schneereserven aus dem Winter sind jetzt schon so gut wie weggeschmolzen. Das ist ungewöhnlich früh, sagen Experten. In den vergangenen Jahrzehnten sind bereits viele Gletscher in den Alpen komplett verschwunden. Die Veranstalter der Karl-May-Spiele in Bad Segeberg sind nach eigenen Angaben gut gerüstet für den Hitzesaisonstart. Heute Abend feiert im Tal des Todes Premiere. Abends sind die Temperaturen am Kalkberg laut Veranstalter angenehm. Und die vielen Pferde haben sie auch im Blick, sagte uns Sprecher Michael Stamp.
2: Die Pferdeboxen auf der Hinterbühne sind alle überdacht, sind im Schatten. Und es gibt direkt vor den Pferdeboxen eine Berieselungsanlage. Da kann also ein ganz feiner, sehr angenehmer Sprühnebel rauskommen und das mögen die Pferde ausgesprochen gerne und die Reiter auch.
1: Die traditionelle Windjammerparade der Kieler Woche läuft. In diesem Jahr führt der Dreimaster-Tor Heyerdahl das Feld mit rund 100 Schiffen an. In 5 Gruppen, die jeweils einem Großsegler folgen, geht es in Richtung Kiel-Leuchtturm. Es ist ein Rennen gegen die Zeit. Retter in Venezuela suchen fieberhaft weiter nach Überlebenden des schweren Doppelerdbebens. Über 50.000 Menschen werden noch vermisst, mehr als 900 Tote wurden bereits geborgen. Mittlerweile sind erste Helfer aus dem Ausland in der Region rund um die Hauptstadt Caracas angekommen. Auch die Bundeswehr bringt Einsatzkräfte und Hilfsgüter nach Venezuela. Verteidigungsminister Pistorius.
3: Wir wollen sicherstellen, dass Material, Personal auch vom THW so schnell wie möglich vor Ort ist. Es geht darum, Menschen zu helfen, die in größter Not sind und Menschen zu retten, die noch nicht gefunden wurden.
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1: Es geht gegen Paraguay. Deutschlands Gegner für das WM-16-Finale am Montag steht jetzt fest. Und Kap Verde hat die Sensation geschafft. In der K.O.-Runde geht's nun gegen Argentinien mit Messi. Der sitzt in der kommenden Nacht erstmal auf der Bank. Argentinien hat den Gruppensieg sicher und setzt gegen Jordanien auf eine B11.
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4: Michael schreibt gerade per WhatsApp, heute ab 14 Uhr Westensee schwimmen. Kann man machen, ne?
5: Schön, da wollte ich sowieso hin, Christian. Du regelst das dann hier bitte nachher alleine. Ja, es ist sehr warm heute bei uns in Schleswig-Holstein. Sonne und Wolken gibt es im Mix für euch und immer wieder kann es einen Schauer oder ein Gewitter geben. Die fallen dann auch teils kräftig aus. Das Ganze war bis zu 37 Grad heute. Im Moment haben wir 31 Grad in Satrup am Freibad, 29 bei euch in Strande am Zopp und 30 Grad in Büsum am Hafen. Der RSH-3-Tage-Trend. Morgen am Sonntag teilweise auch kräftige Schauer und Gewitter, aber auch Sonne, dazu schwül bis heiß, 25 bis 35 Grad. Zum Wochenstart beruhigt sich das Ganze dann so ein bisschen, etwas kühler, 22 bis 26 Grad.
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4: Schleswig-Holsteins bester Verkehrsservice. Achtung bei euch auf der A1 Lübeck Richtung Fehmarn. Liegenbleiber zwischen Pelzerhaken und Lenzahn. Und A7 liegen Metallteile. Flensburg runter Richtung Hamburg zwischen Othmarschen und Elbtunnel. Stau auf der A1 Hamburg Richtung Lübeck. Ab Großharnsdorf 6 Kilometer, 20 Minuten plus. Und auf der A1 Lübeck Richtung Fehmarn zwischen Drezerfeld und Parnsdorf 5 Kilometer. Das dauert allerdings leider 40 Minuten. 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Bei euch Eutin, Malenta Straße Richtung Malenta. B503 Richtung Altenholz, kurz hinter dem Tunnel. Dann Ostholstein, Landstraße zwischen Parnsdorf und Pönitz. Und B201 Schleswig Richtung Husum, Höheabzweig zur B76. Vielen Dank, Steffi, Mareike, Thomas, dass ihr angerufen Bescheid gesagt habt. Wenn ihr auch was entdeckt, wäre total cool, wenn ihr euch auch kurz meldet. Kostenlos 08000 774 774. Vielen Dank.
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4: Yay, 12 Uhr Mittagszeit. Was gibt's denn bei euch bei der Hitze zu essen? Könnt ihr da überhaupt?
5: Schwierig, ne? Die einen sagen ja, oh, ich kann nur kalte Sachen essen, rote Grütze, Salat und so. Und die anderen, oh nee, komm, grillen geht immer, ne? Was bist du für ein Typ?
4: Ja, grillen.
5: Ja, weiß ich nicht.
4: Ja, aber doch nicht mittags.
5: Ja, klar, weil du würdest auch bei 40 Grad noch grillen.
4: Das ist komplett Schwachsinn.
5: Ich bin ja eher so für rote Grütze mit Milch, eiskalt aus dem Kühlschrank. Das kann ich gut bei der Hitze.
4: Ja?
5: Ja.
4: Und dazu alle frischen Hits?
5: In Schleswig-Holsteins beste Mix. Gleich ganz entspannt zum im Keller. Heller mal so ein bisschen runterkühlen von Adele.
4: Und ganz gefühlig mit Lost Frequencies. Hier kommt The Thing.

0: Achtung Autofahrer, der RSH-Verkehrsservice Chantal schreibt gerade per WhatsApp, Vollsperrung auf der Strecke Grünwoldhorst Richtung Henriettenhof, da brennt ein Trecker, bitte weiträumig umfahren.
1: Ach, das bei der Hitze, Mist. RSH ist hier für euch mit Christian Bleken und Jasmin Malten und, ach, ich liebe ihn, Teddy Swims. So lässig, Mr. Know-it-all. Gleich ganz neu für euch in Schleswig-Holsteins beste Mix hier bei RSH.
0: Unsere Telefonnummer, Kiel 0431 98 698 und dreimal die 0. Christian hier, hallo.
2: Schön, Herr Christi Kuhnbrand, hallo. Ich weiß gar nicht, ob ich die richtige Nummer genommen habe. Wir wollten eigentlich mal durchgeben, dass der Parkplatz in Suhrndorf nicht mehr angefahren werden darf. Macht ihr sowas auch?
0: Wo, welcher Parkplatz?
2: Der Strand in Suhrndorf, der Parkplatz. Hier ist alles dicht.
0: Ja, okay.
2: Dass es bitte nicht mehr angefahren wird.
0: Okay, bist du selber da im Auto oder bist Anwohnerin?
2: Nee, ich arbeite bei der Schwedeneck-Touristik. Wir betreiben den Parkplatz. Okay. Ich weiß nur nicht, ob das hat sonst immer der Chef gemacht. Ich weiß nicht, ob ich die richtige Nummer habe.
0: Doch, doch. Immer. Ja? Immer hier anrufen.
2: Ja? Ja?
0: Monika, und wann hast du Feierabend?
2: 17 Uhr.
0: Ja, und dann rein ins Wasser, oder was?
2: Dann nochmal ein bisschen ins Wasser, ja klar.
0: Ja, ne? Und sag mal, und wie ist bei euch? Klimatisiert oder schwitzt ihr da wie richtig?
2: Wir schwitzen.
1: Ja, wir auch.
2: Ja?
1: Dann schwitzen wir zusammen, oder?
2: Aber unsere Aussicht ist wahrscheinlich schöner, wir gucken direkt aufs Meer.
1: Ja gut, ich gucke Christian an, ist auch wunderschön.
2: Ja. Das ist ja noch besser.
0: Ja, richtig, sehr gut. Sehr gut.
1: Ja, ja.
0: Monika, vielen Dank für die Info. Ja? Schönes Wochenende euch. Ne?
2: Super, danke.
1: Ciao.

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0: Also wenn ihr jetzt irgendwo im Wasser seid, Wandruch bei Badesee, da gehst du ja immer hin. Ja. Da habt ihr natürlich alles richtig gemacht.
1: Absolut. Es ist heiß. Sonne und Wolken wechseln sich ab heute bei uns in Schleswig-Holstein. Kann im Laufe des Tages dann tatsächlich auch nochmal kräftig schauern oder auch gewittern. Dann natürlich bitte raus aus dem Wasser. Dazu, wie gesagt, wird es richtig heiß mit 32 bis 37 Grad. Im Moment haben wir 32 Grad in Sterup am Krog. 33 sind es bei euch in Malente an den Spiegelteichen und 34 Grad in Elmshorn vorm Standesamt. Der RSH-3-Tage-Trend. Morgen am Sonntag dann auch teilweise kräftige Schauer und Gewitter, aber auch Sonne, das alles dann im Mix. Dazu schwül bis heiß, 25 bis 35 Grad. Zum Wochenstart beruhigt sich das Ganze dann so ein bisschen bei etwas kühleren 22 bis 26 Grad.
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0: Schleswig-Holsteins bester Verkehr. Achtung bei euch auf der A1 Hamburg Richtung Lübeck. Da brennt ein Auto zwischen Rheinfeld und dem Kreuz. Dann auf der A7 Hamburg Richtung Hannover und Hamburg Richtung Hannover. Zwischen Heimfeld und dem Maschner Kreuz hat es auch gerade einen Unfall gegeben. Stau auf der A1 Hamburg Richtung Lübeck zwischen Groß-Hansdorf und Kreuzberg der Heide. 6 Kilometer an der Baustelle, 20 Minuten plus. Auf der A1 Lübeck Richtung Fehmarn ab Serezer Feld braucht ihr 9 Kilometer 40 Minuten leider länger. Inge, was hast du?
3: Ich bin im Flickborn gerade über die A7 gefahren und die geht in beiden Richtungen, ist da Stau, aber richtig fett im Norden.
0: Okay, weil nämlich gerade die A7 leider gesperrt ist, Hamburg Richtung Flensburg, zwischen Quickborn und Hennstedt-Ulzburg, wegen Löscharbeiten eines brennenden Fahrzeugs. Also am besten vorher abfahren. Aktueller Rückstau 4 Kilometer. Und die meisten Blitzer nur bei RSH B201, Schleswig Richtung Husum, Höhe Abzweig W76. Eutin-Malenta-Straße Richtung Malente, bei euch Kiel B503, Richtung Altenholz kurz hinter dem Tunnel und Kreis Ostholstein auf der Landstraße zwischen Parnsdorf und Pönitz beidseitig. Es geht, gute Fahrt für euch.
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0: Hände hoch, Wochenende. RSA hier mit Jasmin Malten und Christian Blicken. Und vielleicht kennt ihr das auch, wenn man mal auf Alkohol verzichtet. Also Jasmin kennt das theoretisch.
1: Kurzfristig. Nein, Quatsch. Natürlich kenne ich das. Da ist man auch immer gleich so der Anti auf Partys, ne? Wer ist immer so angeguckt? Hä?
0: Das stimmt nicht mit dir.
1: Du trinkst heute wirklich keinen Wein?
0: Ja, nee. Ja, voll nervig. Da wollen die ja immer überreden.
1: Ja, ja.
0: Bei dir haben sie dann auch Glück.
1: Das stimmt überhaupt nicht. Wenn ich hart bleibe, dann bleibe ich hart.
0: Weiß ich doch. Also ist bei euch bestimmt auch so.
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3: Wer sich entscheidet, auf irgendwas zu verzichten, der kriegt Stress. Es gilt ja zum Beispiel als sehr unfreundlich, keinen Alkohol zu trinken.
4: Trink doch mal ein Bierchen jetzt, Spaßbremse.
3: Da hilft's dir auch gar nicht viel, wenn du eigentlich total gute Laune hast. Ohne Bier gilt die nicht.
4: Der feine Herr will ja keinen Alkohol trinken.
3: Das kennen auch alle, die mal auf Fleisch verzichten.
5: Naja, siehst übrigens ganz schön blass aus.
3: Und wenn du dann beim Grillen ganz freundlich die Bratwurst ablehnst, dann ist das wie eine üble Beleidigung.
5: Ja, ist ja gut, ich biete ja nur an. Du musst uns ja jetzt nicht deine Lebensweise aufzwängen hier.
3: Und dann musst du es schließlich am Ende nur noch deiner Oma verklickern.
6: 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Na gut, mach ich dir halt Hähnchen.
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5: 5:01. Ich bin Daniel Bornberg. Guten Tag. Deutschland brät in der Sommerhitze. Der neue Temperaturrekord von 41,3 Grad könnte heute gleich wieder überboten werden. Auch der Rest Europas schwitzt mit. Mehr zu dem Thema von Anne Brauer.
6: Viel trinken ist wichtig, aber so verlockend ein kühles Bier für manchen auch sein mag, es ist nicht der richtige Durstlöscher. Paris hat deshalb gleich mal fürs ganze Wochenende den Ausschank von Alkohol verboten. Hier in Deutschland geht man nicht ganz so weit, aber es sind zahlreiche Veranstaltungen abgesagt, um die Menschen zu schützen. Sportwettkämpfe, Konzerte oder Sommerfeste. Unter der Hitze leidet auch die Natur, Tiere und Pflanzen und auch die Gletscher in den Alpen. Die Schneereserven aus dem Winter sind da jetzt schon so gut wie weggeschmolzen. Das ist außergewöhnlich früh, sagen Experten.
5: Die Hitze hat der A7 im Hamburger Süden ziemlich zugesetzt. In Höhe der Anschlussstelle Marmsdorf hat sich der Asphalt teilweise abgelöst. Der Hauptfahrstreifen in Richtung Norden bleibt deshalb auf 2,5 Kilometern voraussichtlich bis Montagnachmittag gesperrt. Alkohol wird in Deutschland wohl teurer werden. Die Alkoholsteuer soll nächstes Jahr um 20% erhöht werden. Das sieht ein Gesetzentwurf des Finanzministeriums vor, der dem Redaktionsnetzwerk Deutschland in Auszügen vorliegt. Einzelheiten von Dirk Justus.
7: Werden die Pläne so umgesetzt, dürfte eine 0,7 Liter Flasche einer Spirituose wie Wodka oder Whisky etwa 90 Cent teurer werden. Auch die Steuer auf Sekt oder Alkopops soll um 20% steigen. Die Biersteuer will Finanzminister Klingbeil nicht erhöhen. Wein soll steuerfrei bleiben. Durch die Steuererhöhung rechnet das Ministerium mit rund 400 Millionen Euro mehr pro Jahr.
5: Die Premierenbesucher der Karl-May-Spiele in Bad Segeberg müssen sich für heute Abend keine Sorgen angesichts der Hitze machen. Laut Veranstaltern sind die Temperaturen am Kalkberg angenehm und das Theater liegt im Schatten. Für Nachmittagsveranstaltungen gibt es superfeine Sprinkleranlagen auf dem Gelände.
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5: Kap Verde hat's vorgemacht und steht in der K.O.-Runde der WM. Heute kann etwa der Kongo nachziehen. Ein Sieg gegen Usbekistan und das Weiterkommen ist sicher. Vor dem Spiel Österreich gegen Algerien munkelt so mancher über eine drohende Schande von Kansas City. Denn bei einem Unentschieden sind beide weiter.
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8: Also, es ist wirklich heftig.
9: Ja, Sonne und so ein paar Wolken wechseln sich heute ab bei uns in Schleswig-Holstein. Ja, es kann später ordentlich und kräftig regnen oder auch gewittern. Das Ganze bei bis zu 37 Grad. Im Moment haben wir 34 Grad bei euch in Wedel am Rathaus, 33 in Lübeck im Stadion und 31 Grad in Niebüll am Fähranleger. Der RSH 3-Tage-Trend. Morgen am Sonntag dann auch Sonne, teilweise kräftige Schauer und Gewitter dabei im Mix bei 25 bis 35 Grad. Der Wochenstart dann auch so ein bisschen wechselhafter, etwas kühler, 22 bis 26 Grad.
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10: Schleswig-Holsteins bester Verkehrsservice. Achtung auf der A1 immer noch Lübeck Richtung Fehmarn. Da liegen Gegenstände zwischen Lensahn und Holstein Lensahn und Pelzerhaken. Außerdem Stau auf der A1 Hamburg Richtung Lübeck zwischen Groß-Hansdorf und Kreuzberg der Heide. 9 Kilometer, halbe Stunde plus. Auf der A1 Lübeck nach Fehmarn zwischen Rezerfeld und Parnsdorf 7 Kilometer. Auch das dauert eine halbe Stunde länger. A7 Flensburg Richtung Hamburg. Ab Volkspark 4 Kilometer bis zum Elbtunnel braucht ihr eine Viertelstunde länger. Und die Fähre Glückstadt Richtung Wischhafen. Wartezeiten von mindestens leider aktuell 1 Stunde. 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Bei euch Ostholstein auf der Straße zwischen Parnsdorf und Pönitz, dann B76, Eckernförde Richtung Schleswig in der Ortsdurchfahrt Fleckeby, B201, Schleswig Richtung Husum, Abzweig B76, Eutin, Malenta Landstraße Richtung Malente und Kiel B503 Richtung Altenholz, kurz hinter dem Tunnel. Vielen Dank fürs Bescheid sagen, liebe Mareike, lieber Tommy, lieber Mattes. Habt ihr auch was, dann wird es nett, wenn ihr kurz mal Bescheid sagt, kostenlos 08000 774 774. Vielen Dank.
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10: Wie oft zieht ihr euch bei der Hitze eigentlich um? Also ich würde jetzt gerne mal das T-Shirt wechseln.
9: Ja.
10: Ist ganz schön warm hier. Wir haben auch keine Klimaanlage hier, wie ihr wahrscheinlich auch.
9: Ja,
10: es sei denn, ihr seid im Auto unterwegs.
9: Dann ist es schön und dann beneiden wir euch auch. Habt ein wunderbares Wochenende jetzt mit dem wunderbaren Mann.

0: Fahrer der RSH Verkehr. Arno, was hast du für uns?
1: Ich wollte Bescheid sagen, auf der A7 Richtung Süden, direkt vor dem Nordostkanal, also vor der Brücke, da ist ein Fahrzeug stehen geblieben und dadurch, dass das da ja die Baustelle ist, gibt es nur zwei Fahrspuren und eine ist davon jetzt gesperrt.
0: Okay, ist ein Liegenbleiber oder ist es ein Tourist?
1: Ja, ist ein Liegenbleiber.
0: Ja, ja, okay. Auf der A7 vor der Brücke Richtung Hamburg.
1: Ja, staut sich auch schon ganz gut.
0: Alles klar. Arno, vielen Dank für die Info. Gute Fahrt dir, ne?
2: Boah, ist das heiß, ne? Der heißeste Samstag des Jahres. RSH ist hier für euch mit Christian Blegen und Jasmin Malten. Und Stefan schickt uns gerade ein Foto aus dem Auto auf dem Parkplatz. 38 Grad.
0: Oh, Kerstin schickt eins. 39 Grad. Kerstin, wo ist das?
3: Bei Brust auf dem Parkplatz in Baden-Württemberg.
2: Oh mein Gott.
3: Ich war 2 Minuten zum Einkaufen.
2: Aber drin im Laden war es schön, oder?
3: Ja, da war es toll.
0: Ja, schön erstmal so eine halbe Stunde beim Milchregal.
2: Genau.
3: So ungefähr. Offene Tür und dann...
2: Der Tipp
3: aber
2: ist gar nicht schlecht.
3: Belegt.
0: Und was hast du heute noch vor? Gleich nach Hause und ab in den Keller, oder wie?
3: Nein, gar nicht wahr. Ich habe mir gestern noch einen Pool gegönnt für einen Schnapper. Und ja, der ist 4,88 Meter mal 1,22.
0: Was?
2: Kerstin, wo genau sollen wir nachher noch hinkommen?
3: Brandehörnerkirchen, bei uns.
0: Okay.
3: Hörnerfest ist auch noch nebenan.
2: Oh Gott.
0: Aber das heißt, du baust den auf und dann Wasser rein und dann ist der Nachmittag gerettet.
3: Ich habe den gestern ja schon aufgebaut.
0: So.
3: Also der Nachmittag ist schon gerettet.
2: Also du springst gleich oder liegst du jetzt drin und telefonierst?
3: Oh nee, das ist mir zu gefährlich.
0: Kerstin, das hört sich nach einem guten Wochenendprogramm an.
2: Ja, wirklich.
0: Schöne Zeit bei dir, ne? Vielen
3: Entspannt.
0: Dank.
3: Danke auch.
2: Tschüss.

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10: Größtenteils Sonne bei uns in Schleswig-Holstein, so ein paar Wolkenfelder immer mal dabei. Es ziehen später noch teils kräftige Schauer und Gewitter bei uns durchs Land, das Ganze bei bis zu 37 Grad. Aktuell haben wir 33 Grad in Eggebeck beim Pastorat, 34 sind es bei euch in Wilster auf dem Sportplatz und 25 Grad in Kaltenkirchen an der Therme. 35 Grad.
11: Natürlich. Was hast du gesagt?
10: Oh, das wäre so schön, 45? So erfrischend. 25. Das wäre so erfrischend bei euch in Kaltenkirchen, aber nein, es sind 35 Grad an der Therme. Der RSH-3-Tage-Trend. Morgen am Sonntag dann teilweise kräftige Schauer und Gewitter, aber auch Sonne dazu, schwül bis heiß, 25 bis 35 Grad. Zum Wochenstart beruhigt sich das Ganze so ein bisschen bei etwas kühleren 22 bis 26 Grad.
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13: Schleswig-Holsteins bester Verkehrsservice. Achtung bei euch auf der A1 Lübeck Richtung Fehmarn. Da liegen Gegenstände zwischen Linsan und Oldenburg. Dann vorsichtig fahren auf der A1 Hamburg Richtung Lübeck zwischen Ahrensburg und Kreuzberg der Heide. 5 Kilometer, 20 Minuten plus. A1 Lübeck Richtung Fehmarn. Ab Seritzer Feld 7 Kilometer. Dauert eine halbe Stunde. A7 Flensburg Richtung Hamburg. Liegen bleiben zwischen Raststätte Hüttener Berge und der Brücke. 5 Kilometer. Braucht ihr echt auch. Deswegen eine halbe Stunde länger. Und dann weiter runter Richtung Hamburg, ab Volkspark vom Tunnel 4 Kilometer, Viertelstunde plus. Die meisten Blitzer nur bei RSA Kiel, B503 Richtung Altenholz. Wenn ihr aus dem Tunnel rauskommt, dann gleich rechts. Dann auf der Landstraße in Ostholstein zwischen Parnsdorf und Pönitz, B76 Eckernförde Richtung Schleswig, Ortsdurchfahrt Fleckeby, B201 Schleswig Richtung Husum, Abzweig B76 und Eutin-Malenta-Straße Richtung Malente. Wo es geht, gute Fahrt für euch.
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0: Britney Spears. Am 37 Grad Samstag. RSH hier mit Jasmin Malten und Christian Blicken. Und Michael Schulte hat Liebeskummer. Lovesick. Ganz neu in Schleswig-Holsteins besten Mix, gleich hier für euch bei RSA.
1: Unsere Hitze-Hotline ins Studio, Kiel 0431 98 698 und dreimal die 0. Wer ist jetzt bei uns? Hallo?
2: Moin, hallo, hier ist Lea aus Kiel.
3: Lea.
2: Ich wollte Bescheid sagen, fahrt los bis zum Falkensteiner Strand. Hier ist katastrophal, alles zu, man kommt weder hin noch zurück. Und leider sind auch keine Ordner da, nichts zu sehen bei Google Maps. Also man weiß es leider vorher nicht.
0: Und dann wie ätzend. Und jetzt bist du da eine Stunde im Auto gewesen und musst wieder zurück.
2: Ja, ich wohne eigentlich nur 14 Minuten da. Ich bin schon 50 unterwegs.
0: Oh, aber immerhin wahrscheinlich mit Klima im Auto. Das ist ja schon mal gut, ne?
2: Ja, immerhin im klimatisierten Auto. Ich wollte nur Bescheid sagen, weil man halt auch nichts bei Google Maps sieht. Vielleicht könnt ihr das irgendwie sagen.
0: Alles klar. Ja. Lea, vielen Dank dir. Trotzdem schönen Nachmittag. Danke dir.
2: Dankeschön.
0: Ne? Ciao. RSH, Christian, wer ist jetzt bei uns? Hallo.
4: Hallo, Christian. Hier ist die Annika Flug aus Norderstedt.
0: Hallo, Annika.
1: Moin. Annika.
4: Ich habe gerade gehört, ihr redet ja auch heute über das heißeste Wetter.
1: Oh ja.
4: Sagen. Ich bin gerade auf dem Weg zu der heißesten Hochzeit des Jahres. Die feiert nämlich mein Bruder heute.
1: Oh mein Gott. Ich würde ja sagen, der Arme, aber das darf man ja an so einem Tag auch nicht sagen, ne?
0: Also feiert er
4: Nein,
0: denn drin?
4: Nein, wir freuen uns natürlich.
0: Feiert er drin oder
4: draußen? Nein, beide. Die freie Trauung wird draußen sein und danach geht's rein. Aber die haben so ein bisschen Sprühnebel in den Bäumen und wir sind ganz guter Dinge mit Fächern.
0: Okay, das hört sich ja gut an.
1: Und die Braut, hat die so ein richtig dickes Kleid an oder hat die ein leichtes Sommerkleid?
4: Ich habe sie tatsächlich noch nicht gesehen,
1: okay.
4: aber ich hoffe, ein leichtes Kleid.
1: Ja, das hoffe ich auch für Sie. Wir wünschen ganz viel Glück.
4: Ich danke euch. Schönen Tag noch.
1: Danke. Ciao. Tschüss, Annika. Ciao.

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2: 5:05 Ich bin Holger Dilk. Guten Tag. Am Abend feiern die Karl-May-Spiele in Bad Segeberg Premiere mit Im Tal des Todes. Angesichts der Hitze müssen sich die Besucher laut Veranstalter keine Sorgen machen. Die Temperaturen sind abends am Kalkberg angenehm und das Theater liegt im Schatten, so Michael Stamm vom Karl-May-Spiele-Team. Zu den Nachmittagsveranstaltungen sagt er uns:
3: Im Eingangsbereich wird eine große Sprinkleranlage aufgebaut, so eine Berieselungsanlage. Das ist für die Kinder vor allem also ein richtiger Spaß. Die laufen da drunter durch, aber jeder, der daran Freude hat und sich abkühlen möchte, kann da drunter längs. Das ist auch sehr schön.
2: Die Hitze hat der A7 im Hamburger Süden ziemlich zugesetzt. In Höhe der Anschlussstelle Marmsdorf hat sich der Asphalt teilweise abgelöst. Der Hauptfahrstreifen in Richtung Norden bleibt deshalb auf 2,5 Kilometern voraussichtlich bis Montagnachmittag gesperrt. Alkohol wird in Deutschland teurer werden. Die Alkoholsteuer soll kommendes Jahr um 20% erhöht werden. Das sieht ein Gesetzentwurf des Finanzministeriums vor, der dem Redaktionsnetzwerk Deutschland in Auszügen vorliegt. Einzelheiten von Dirk Justus.
22: Werden die Pläne so umgesetzt, dürfte eine 0,7 Liter Flasche einer Spirituose wie Wodka oder Whisky etwa 90 Cent teurer werden. Auch die Steuer auf Sekt oder Alkopops soll um 20% steigen. Die Biersteuer will Finanzminister Klingbeil nicht erhöhen. Wein soll steuerfrei bleiben. Durch die Steuererhöhung rechnet das Ministerium mit rund 400 Millionen Euro mehr pro Jahr.
2: Trotz einer eigentlich vereinbarten Waffenruhe, die USA und der Iran greifen sich wieder gegenseitig an und schieben sich wie üblich gegenseitig die Schuld an der neuen Eskalation zu. Beide Seiten haben auch verbal weiter aufgerüstet und drohen mit weiteren Angriffen. Die Waffenruhe ist eigentlich ein Kernpunkt der Absichtserklärung, den die USA und der Iran unterschrieben haben, um den Krieg zu beenden und zu verhandeln. Die Angriffe könnten den Deal also ordentlich ins Wackeln bringen.
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2: Seit über 2 Wochen läuft die Fußball-WM und jetzt geht die Gruppenphase zu Ende. Zum Abschluss heute ist in der Gruppe L etwa noch alles drin. England will mit einem Sieg gegen das bisher punktlose Panama Gruppenerster werden. Ghana und Kroatien spielen gegeneinander und beide haben auch noch Chancen auf den Gruppensieg. Morgen früh liefern sich Österreich und Algerien ein Endspiel um Platz 2 in ihrer Gruppe. Aber mancher munkelt auch über eine drohende Schande von Kansas City, denn ein Unentschieden hilft beiden.
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24: Also die Autobahnen platzen bei der Hitze ist schon echt heftig im Moment. Ne?
25: Ja, das ist schon wirklich krass. Also erstmal haben wir viel Sonne heute für uns in Schleswig-Holstein zwischendurch abgewechselt, immer mal von so ein paar Wolkenfeldern. Im Tagesverlauf kommen dann auch gern Schauer, so wie gerade bei euch auf Sylt, auf Föhr, auf Amrum und auch Gewitter dazu, können teilweise wirklich auch heftig ausfallen später noch. Das Ganze bei bis zu 38 Grad. Auch der Deutsche Wetterdienst warnt vor extremer Hitze bei uns in Schleswig-Holstein. Also bitte passt da alle gut auf euch auf, haltet euch im Schatten auf, trinkt genug, denkt an euch. 29 Grad haben wir im Moment in Heiligenhafen auf der Promenade. 34 sind es bei euch in Brandenhörner Kirchen bei der Feuerwehr und 31 Grad in Damp am Strand. Der RSH-3-Tage-Trend. Morgen am Sonntag dann auch Sonne, teilweise kräftige Schauer oder Gewitter dabei. 25 bis 35 Grad. Der Wochenstart dann auch so ein bisschen wechselhafter, etwas kühler, 22 bis 26 Grad.
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24: Schleswig-Holsteins bester Verkehrsservice. Achtung bei euch auf der A1 Lübeck Richtung Fehmarn. Zwischen Linsan und Oldenburg liegen Gegenstände. Stau auch auf der A1 Hamburg Richtung Lübeck zwischen Ahrensburg und Kreuzberg der Heide. 5 Kilometer 20 Minuten plus. A1 Lübeck nach Fehmarn ab Zerezer Feld 7 Kilometer, halbe Stunde mehr. A7 Flensburg runter Richtung Hamburg vor der Rader Hochbrücke 5 Kilometer Liegenbleiber, halbe Stunde und dann weiter runter Richtung Hamburg. Ab Volkspark nochmal eine Viertelstunde bis zum Tunnel. Und die meisten Blitzer nur bei RSH bei euch, Kreis Ostholstein, auf der Straße zwischen Parnsdorf und Pönitz beidseitig. B76, Eckernförde Richtung Schleswig in der Ortsdurchfahrt Fleckeby. Alex, du hattest auch rein.
27: B503 nach dem Tunnel Richtung Moldenauer Hochbrücke. Direkt nach dem Tunnel rechts, da wo diese Nottelefonzelle ist, sag ich mal. Da steht er wieder.
24: Dankeschön. Außerdem B201 Schleswig Richtung Husum in Höheabzweig B76 und Eutin-Malenter Landstraße Richtung Malente. Wo es geht für euch, gute Fahrt.
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24: Bobby schickt gerade ein Bild per WhatsApp. Die Überfahrt zum Strand in St. Peter-Ording, auch alles komplett voll.
25: Ja klar, die schönsten Spots halt hier bei uns, ne? Ihr habt hoffentlich wenigstens kühl im Auto oder so kühl es geht zu Hause.
24: Schön im Keller.
25: Wenn man einen hat.
24: Das kann. Nee. Ich auch nicht. Wir begleiten euch mit Schleswig-Holsteins bestem Mix. Jetzt Sommersound im Doppelpack von Loy
25: und Artemis.

0: Also, ich will nur mal sagen, Jasmin Malten hat mir den Ventilator hier geklaut.
1: Du hattest den jetzt schon den ganzen Vormittag. Ich habe ihn seit 5 Minuten. Gönn es mir doch mal.
0: Ey, wie aggressiv du bist.
1: Das macht die Hitze. Das macht mich wahnsinnig.
0: Ich möchte auch noch mal sagen, ich sehe keinen Unterschied zu sonst.
1: Du bist gemein.
0: RSA hier am, haben wir jetzt eigentlich, ist es der 37 oder jetzt schon der 38
1: ist
0: Grad?
1: Ist es, glaube ich, der 38. Bei einigen ist es auch 42, zeigen die Thermometer an, habe schon Fotos gesehen eben.
0: Wahnsinn. Mhm. Auf jeden Fall das letzte Kieler Woche-Wochenende. Mhm. Wir haben ja mit euch gefeiert die ganze Woche, unter anderem
1: Calvin Jones war dabei.
0: Glockenbach.
1: Tiffany Ares.
0: Max Giesinger.
1: Und Loy. 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
1: Na, durcheinander.
0: Was? Du bist so süß. 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Morgen die Kieler Woche.
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Autofahrer, der RSH-Verkehr, Kinder bei euch auf der B75 Wilhelmsburger Reichstraße zwischen Kornweide und Wilhelmsburg. Ganz vorsichtig fahren, das sind Kinder bei euch auf der B75 zwischen Kornweide und Wilhelmsburg.

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2: Am besten habt ihr echt irgendwo ein kühles Plätzchen und müsst euch nicht mehr bewegen. Ist schon heftig.
3: Ja, ist doll. Der Deutsche Wetterdienst warnt vor extremer Hitze bei uns in Schleswig-Holstein. Bitte passt alle gut auf euch auf. Die Sonne scheint uns auf die Nase in Schleswig-Holstein. So ein paar Wolkenfelder mischen auch mit und Regen und Gewitter können sich im Laufe des Tages immer wieder dazu mogeln. Das rumst und regnet schon ordentlich bei euch zwischen Dagebüll. Ja, so bis kurz vor Tarb. Das Ganze bei bis zu 38 Grad. Im Moment haben wir 32 Grad in Flensburg am Hafermarkt. 33 sind es bei euch in Lütchenburg auf dem Marktplatz und 34 Grad in Neumünster im Tierpark. Der RSH 3 Tage Trend. Morgen am Sonntag teilweise auch kräftige Schauer und Gewitter dabei. Kann sogar mal hageln, das wie heute. Aber auch Sonne, dazu spülheiß, 25 bis 35 Grad. Zum Wochenstart beruhigt sich das Ganze dann so ein bisschen bei kühleren 22 bis 26 Grad.
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2: Schleswig-Holsteins bester Verkehrsservice. Kreis Pinneberg und Kreis Segeberg. Die Straße zwischen dem Abzweig nach Friedrichsgabe und Quickborn aktuell nach einem Unfall gesperrt. Und Marco, was hast du noch für uns?
5: In Schinkelbeier Landwehr ist ein Ruderschaden. Die Fähre ist außer Betrieb gerade. Das wollte ich nur mal melden.
2: Also die über den Kanal, wenn man nach Schinkel fährt.
5: Genau. Viele Autofahrer, die jetzt da rüberfahren, die müssen über Suchstoff rutschen.
2: Alles klar, Marco. Vielen Dank für die Info. Stau bei euch auf der A1 Hamburg Richtung Lübeck ab Ahrensburg 3 Kilometer, Viertelstunde plus. Auf der A1 Lübeck Richtung Fehmarn 7 Kilometer ab Sereetzer Feld, da braucht ihr auch 20 Minuten länger. Dann bei euch im Kreis Rendsburg-Eckernförde, die Straße zwischen Lehmbeck und Borgstedt. Feuerwehransatz in beiden Richtungen gesperrt und auf jeden Fall, wenn ihr da wohnt, Fenster und Türen zu, Klima und Lüfter ausschalten. Und die meisten Blitzer nur bei RSH B201, Schleswig Richtung Husum, Höheabzweig B76, Eutin, Malenta Landstraße Richtung Malente, Kiel B503 Richtung Altenholz, kurz hinter dem Tunnel. In Ostholstein auf der Landstraße zwischen Parnsdorf und Pönitz und B76 Eckernförde Richtung Schleswig in der Ortsdurchfahrt Fleckeby. Muss geht, gute Fahrt für euch.
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0: euer Hund nicht mehr aus dem Keller will oder eure Katze platt wie meine zum Beispiel auf den kalten Küchenfliesen liegt, dann haben wir ihn zu fassen, den 38 Grad Samstag. Selbst der Deutsche Wetterdienst warnt vor extremer Hitze.
1: Ist schon heftig heute. Mhm. RSH hier mit Jasmin Malten und Christian Bleken. Kerstin schickt gerade per WhatsApp ein Foto. 35 Grad auf dem Thermometer im Schatten, 48 in der Sonne. Alter. Cosimo, auf deinem Autothermometer sind es 43,5 Grad. Wo ist das?
2: Das war in Kellinghusen. Ich habe gearbeitet über Vormittag, bin ins Auto gestiegen und mein Auto zeigte mir 43,5
0: Grad.
2: Oh Gott.
1: Hast du gearbeitet? Wo warst du?
2: Ich bin in der Apotheke.
1: Na, aber das ist ja gut. Wahrscheinlich klimatisiert. Ja, genau.
2: Ja, auf 23 Grad klimatisiert.
0: Das kann man aushalten.
2: Der Schock nach draußen war dann größer, aber noch gut.
0: Ja, wie so eine gegen eine Wand laufen, ne, wenn man dann rauskommt.
2: Ja, exakt.
1: Und diese Luftfeuchtigkeit ist auch echt extrem. Ja. Ne? Was machst du jetzt? Ja. Irgendwo ans Wasser? Oder wie ist der Nachmittag für dich?
2: Nach Hause gefahren. Jetzt wird noch ein bisschen Sport gemacht im Sophienhof. Und dann mal gucken, ob es direkt nach Hause geht oder nochmal über die Kieler Woche.
0: Oha. Also, du gehst jetzt noch ins Gym?
2: Ja, natürlich.
0: Bei 1000 Grad.
1: Ja, aber da ist ja auch nicht so heiß.
2: Ich wollte gerade sagen, ich habe heute Morgen nachgeguckt, soll eine Klimaanlage haben.
0: Ey, du Fleißige.
1: Gut, sehr gut. Ja. Cosima, schönes Wochenende. Hört sich gut an bei dir. Ne? Vielen Dank.
2: Ja, danke euch auch.
0: Danke. Tschüss.

0: Achtung Autofahrer, der RSH-Verkehr auf der A7 Hamburg-Hoch nach Flensburg. Vor dem Elbtunnel liegen Gegenstände auf der Straße und vor Othmarschen außerdem. Dann A7 Flensburg runter Richtung Hamburg, Höhe Rastplatz Ohe. Eine ungesicherte Unfallstelle und Reifenteile liegen bei euch auch auf der A7 Flensburg runter Richtung Hamburg zwischen Großen Aspe und Bad Bramstedt.
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1: 5:03. Ich bin Holger Dilk. Guten Tag. Neuer Zuschauerrekord zur Windjammerparade zur Kieler Woche. Nach Angaben der Stadt wurden rund 185.000 Menschen entlang der Kieler Förde gezählt. Angeführt wurde die Parade in diesem Jahr von der Thor Heyerdahl. Weitere über 50 Traditionssegler hatten sich beteiligt, dazu hunderte weitere Boote. Deutschland brät in der Sommerhitze. Der neue Temperaturrekord von 41,3 Grad könnte heute gleich wieder überboten werden. Auch der Rest Europas schwitzt mit. Mehr zum Thema von Anne Brauer.
2: Viel trinken ist wichtig, aber so verlockend ein kühles Bier für manchen auch sein mag, es ist nicht der richtige Durstlöscher. Paris hat deshalb gleich mal fürs ganze Wochenende den Ausschank von Alkohol verboten. In Deutschland geht man nicht ganz so weit, aber es sind zahlreiche Veranstaltungen abgesagt, um die Menschen zu schützen. Sportwettkämpfe, Konzerte oder Sommerfeste. Unter der Hitze leidet auch die Natur, Tiere und Pflanzen und auch die Gletscher in den Alpen. Die Schneereserven aus dem Winter sind da jetzt schon so gut wie weggeschmolzen. Das ist außergewöhnlich früh, sagen Experten.
1: Die Veranstalter der Karl-May-Spiele in Bad Segeberg sind nach eigenen Angaben gut gerüstet für den Hitzesaisonstart. Heute Abend feiert im Tal des Todes Premiere. Abends sind die Temperaturen am Kalkberg laut Veranstalter angenehm und auch die vielen Pferde werden im Blick behalten, sagt uns Sprecher Michael Stamp.
3: Die Pferdeboxen auf der Hinterbühne sind alle überdacht, sind im Schatten und es gibt direkt vor den Pferdeboxen eine Berieselungsanlage. Da kann also ein ganz feiner, sehr angenehmer Sprühnebel rauskommen und das mögen die Pferde ausgesprochen gerne und die Reiter auch.
1: Schnapssekt und Alkopops werden wohl teurer. Finanzminister Klingbeil will kommendes Jahr die Alkoholsteuer um 20% erhöhen. Das Redaktionsnetzwerk berichtet über einen entsprechenden Gesetzentwurf. Das bedeutet, eine Flasche Wodka oder Rum würde knapp 1 Euro teurer. An die Biersteuer will Klingbeil nicht dran, Wein soll steuerfrei bleiben. Die Gesundheitsexperten, die Bundesregierung beauftragt hatte, empfehlen übrigens, die Alkoholsteuer noch deutlich weiter hochzusetzen.
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1: Es geht gegen Paraguay. Deutschlands Gegner für das WM-16-Finale am Montag steht fest. Und Kap Verde hat die Sensation geschafft und sich in die K.O.-Runde gespielt. Da geht es nun gegen Argentinien mit Messi. Der sitzt in der kommenden Nacht erstmal auf der Bank. Argentinien hat den Gruppensieg sicher und setzt gegen Jordanien auf eine B11.
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4: Mediamarkt Saturn melden Klimageräte und Ventilatoren in ganz Deutschland ausverkauft. Also ist schon heftig.
5: Ja, ist es auch. Der Deutsche Wetterdienst warnt vor extremer Hitze bei uns in Schleswig-Holstein. Passt da bitte alle gut auf euch auf. Es ist heiß in Schleswig-Holstein. Sonne und so ein paar Wolkenfelder gibt es im Wechsel für euch. Kann auch immer mal ein Schauer oder ein Gewitter geben. Die fallen dann teilweise echt heftig aus. So wie aktuell bei euch in Flensburg. Da hat sich Sabrina eben gemeldet. Sagt, es geht richtig ab. Blitze ohne Ende. Bäume, die sich biegen. Dazu kann es kräftig hageln. Das Ganze war bis zu 38 Grad. Aktuell haben wir 34 Grad in Bad Segeberg bei der Feuerwehr, 36 in Lauenburg am Schulzentrum und 33 Grad in Eckernförde beim Schwimmbad. Der RSH-3-Tage-Trend. Morgen am Sonntag dann auch nochmal Sonne, teilweise aber auch kräftige Schauer und Gewitter im Mix, 25 bis 35 Grad. Der Wochenstart dann auch so ein bisschen wechselhafter bei kühleren 22 bis 26 Grad.
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4: Schleswig-Holsteins bester Verkehrsservice auf der A7 Flensburg Richtung Hamburg. Vorsicht in Höhe Rastplatz Ohe West, immer noch die ungesicherte Unfallstelle. Dann auf der A1 Stau Lübeck Richtung Fehmarn. Zwischen Rietzerfeld und Parnsdorf 7 Kilometer, 20 Minuten plus. Und im Kreis Rendsburg-Eckernförde die Straße zwischen Lehmbeck und Borgstedt momentan wegen eines Feuerwehransatzes gesperrt. Wenn ihr da unterwegs seid, auf jeden Fall Fenster und Türen geschlossen halten. Und Jessica, was hast du noch für uns?
6: Sag mal, habt ihr irgendwas gehört in Borgstedt von den Bahnschranken. Wir standen da jetzt 20 Minuten an der Hauptstraße. Die Bahnschranken sind unten, sind dann zu dem anderen Bahnübergang gefahren. Da sind die Bahnschranken auch unten und es staut sich irgendwie schon länger und da passiert nichts.
4: Okay, du bist noch nicht rübergekommen.
6: Nee, wir haben jetzt gewendet. Wir fahren jetzt über die Autobahn. Das ist eigentlich unsinnig, aber...
4: Okay, ja, geht ja nicht anders, ne? Also Bahnübergänge in Brockstedt dicht.
6: Ja, irgendwie passiert da nichts. Keine Ahnung, warum.
4: Na, alles klar. Jessica, vielen Dank für die Info. 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B201 Schleswig Richtung Husum, Abzweig B76. Bei Euchotin, Malenta Landstraße Richtung Malente. Kiel B503 Richtung Altenholz, kurz hinter dem Tunnel und B76. Eckernförde Richtung Schleswig in der Ortsdurchfahrt Fleckeby. Wo es geht, gute Fahrt.
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5: Na, wie kommt ihr durch den 38 Grad Samstag? Schön mit Ventilator vorm Gesicht?
4: Kerstin schickt gerade ein Bild per WhatsApp von ihrem Hund im Garten. Der liegt draußen unter einem nassen Handtuch.
5: Ich finde das super. Meine Freundin hat auch vorhin ein Bild geschickt, nee, in Status gestellt. Die hat eine Kühlmatte und da liegt der Hund drauf.
4: Clever.
5: Wie auch immer ihr euch heute abkühlt, wir sind sehr gern dabei mit allen frischen Hits in Schleswig-Holsteins bestem Mix. Gleich so cool mit Dua Lipa.
4: Und die kühle Brise von Kygo und Ava Max. 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

0: Achtung Autofahrer, der RSH-Verkehr, Thomas ist bei uns. Was hast du für uns?
1: Ich wollte nur einmal Bescheid sagen, die gerade hier in Harreslee auf dem Ochsenweg unterwegs sind. Da sind mehrere umgeknickte Bäume. Ich musste gerade zweimal ausweichen, kurz hintereinander. Das war auf dem Weg von Dänemark Richtung Flensburg-Weiche.
0: Thomas, vielen Dank für die Info. Ne? Sicher fahrt ihr. Danke.

0: Achtung Autofahrer, der RSH-Verkehr. Auf der A7 Hamburg-Flensburg laufen Fußgänger. Vorsichtig fahren in beiden Richtungen zwischen Hennstedt-Ulzburg und Kaltenkirchen. Fußgänger auf der A7 zwischen Hennstedt-Ulzburg und Kaltenkirchen.
1: Was für ein krasser Tag. RSH hier mit Christian Bleken und Jasmin Malten am bisher heißesten Tag des Jahres. Temperaturen bis 38 Grad. Ihr könnt euch wahrscheinlich auch kaum bewegen. Und jetzt kommen teilweise richtig heftige Gewitter.
0: Na, aktuell in Flensburg. Sabrina hört uns in der Südstadt. Wie sieht das aus bei dir?
2: Also der ganze Himmel ist einigermaßen so fast dunkel und in der Mitte ist eine weiße Wolke. So, und diese weiße Wolke erzielt meines Erachtens noch ganz viele Blitze. Das blitzt hier echt im Sekundentakt. Ich habe sowas in meinem ganzen Leben noch nicht erlebt. Und der Donner ist, der ist halt vor einem, weil das donnert die ganze Zeit. Und die Blitze sind aktiv und das blitzt ja echt, ich kann bis zwei zählen und das ist direkt über uns oder in ganz Flensburg, weil das blitzt ja echt permanent.
0: Aber noch,
2: das
0: noch ist es
2: Kugel.
0: Oh Gott, noch ist es aber trocken, noch nichts runtergekommen, oder wie?
2: Naja, es kam Regen runter, Hagel so, war ja angesagt, aber ich glaube, dass das echt hier mutieren kann. Ne? Ja. Also wenn wir jetzt Pech haben, dann geht das hier noch richtig zur Sache, weil das ist noch nicht ganz da. Ne?
0: Okay, Sabrina, dann toi toi toi, danke, dass du Bescheid gesagt hast. Ne?
2: Ja, gerne.
1: Vielen, vielen Dank.

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5: Nach der Hitze kommen jetzt teilweise echt heftige Gewitter. Ne? Also
6: ja, jetzt ist es wirklich so ein bisschen zweigeteilt bei uns in Schleswig-Holstein. Bei euch im Norden viele dichte Wolkenfelder, dazu teilweise wirklich schwere Gewitter, Regen, Hagel, Sturmböen. Passt da bitte wirklich gut auf euch auf. Bei euch im Süden ruhiger, viel Sonne bei bis zu 38 Grad. Und auch der Deutsche Wetterdienst warnt vor extremer Hitze bei uns in Schleswig-Holstein. Also auch da schön auf euch aufpassen. Aktuell haben wir 35 Grad in Norderstedt am Theater, 34 sind es in Brunsbüttel an der Schleuse und 32 Grad bei euch in Fiöl am Kindergarten. Der RSH 3-Tage-Trend. Morgen am Sonntag teilweise auch kräftige Schauer, Gewitter, aber auch Sonne zwischendurch. Dazu schwül bis heiß, 25 bis 35 Grad. Zum Wochenstart beruhigt sich das Ganze dann so ein bisschen bei etwas kühleren 22 bis 26 Grad.
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5: Schleswig-Holsteins bester Verkehrsservice. Achtung, bei euch auf der A7 liegen Reifenteile. Flensburg runter nach Hamburg zwischen Großenaspe und Bad Bramstedt. Auf der A7 Hamburg-Flensburg in beiden Richtungen. Vorsicht, zwischen Hettstedt-Ulzburg und Kaltenkirchen laufen Fußgänger. Und dran denken, wenn es dunkel ist, auf jeden Fall aktiv echt Licht einschalten. Und momentan vor allem im Raum Flensburg, Vorsicht, da haben wir viele umgeknickte Bäume. Dann noch Stau auf der A1 Lübeck Richtung Fehmarn. Ab Rathekau 3 Kilometer, braucht ihr eine Viertelstunde länger. 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In Kiel B503 Richtung Altenholz, kurz hinter dem Tunnel. B201 Schleswig Richtung Husum, Höhe Abzweig B76. Bei euch Eutin, Malenta Landstraße Richtung Malente und B76 Eckernförde Richtung Schleswig in der Ortsdurchfahrt Fleckeby. Wenn ihr was entdeckt, bitte unbedingt auch kurz durchrufen, kostenlos 08000 774 774. Vielen Dank.
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0: Lübeck. Aktuell 38 Grad. Der bisher heißeste Tag im Juni in Lübeck war 2000. Da hatten wir 34,5 Grad. Das ist schon nochmal ein Unterschied.
1: Das ist schon ein Unterschied. Das ist schon echt heftig heute. Der bisher heißeste Tag des Jahres. RSH hier mit Jessen Malten und Christian Leken. Wo seid ihr heute Nachmittag am Start? Hoffentlich irgendwo im Keller.
0: Im Pool.
1: Oder im Freibad. Nehmt uns gerne mit.
0: Genau. Gleich ab 16 Uhr kommt nämlich unsere liebe Kollegin Peggy mit ihrer Show Hashtag Neue Hits. Das sind 2 Stunden die besten neuen Hits und die ein oder andere pikante Geschichte aus der Musikszene.
1: Peggy, was geht ab heute bei dir?
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0: liebe Kinder, jetzt machen wir mal Schluss mit Mathe. Hauptsache, ihr könnt bis drei zählen, ja?
1: Drei Kugeln Eis, bitte.
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18: 5:04. Ich bin Holger Dilk. Guten Tag. Die Windjammerparade zur Kieler Woche hat einen neuen Zuschauerrekord. Nach Angaben der Stadt Kiel wurden heute rund 185.000 Menschen entlang der Kieler Förde gezählt. Der Traditionssegler Thor Heyerdahl führte mit weiteren rund 50 historischen Schiffen die Parade an. Weitere mehrere hundert Boote folgten. In Borgstedt bei Rendsburg ist am Mittag der Dachstuhl eines Hauses in Flammen aufgegangen. Die Bewohner waren bei Brandausbruch nicht zu Hause. Vom Fest zum 100-jährigen Jubiläum der Feuerwehr Großwittensee wurden die Einsatzkräfte zu den Löscharbeiten abgezogen. In der glühenden Sommerhitze musste ein Feuerwehrmann durch den Rettungsdienst betreut werden. Deutschland schwitzt und schwitzt. Gut möglich, dass heute der Temperaturrekord von gestern gleich wieder geknackt wird. Und gerade weil es nachts keine Abkühlung gegeben hat, kann die Hitze wirklich gefährlich werden. Anne Brauer.
19: Ja, in Köln hat die Feuerwehr nach eigenen Angaben innerhalb von 24 Stunden 7 Menschen bewusstlos in ihren Wohnungen aufgefunden, meist im Dachgeschoss. Die Betroffenen waren völlig überhitzt. Die Temperaturen setzen auch den Autobahnen in Deutschland zu. Quer durchs Land sind Abschnitte gesperrt wegen Hitzeschäden, zum Beispiel auf der A2 in Brandenburg. Die Bahn ist übrigens keine gute Alternative, wenn man von A nach B will. Die Bahn selbst rät davon ab, sich bei der Rekordhitze in ihre Züge zu setzen, wenn es nicht unbedingt notwendig ist.
18: Schnaps, Sekt und Alkopops werden wohl teurer. Finanzminister Klingbeil will kommendes Jahr die Alkoholsteuer um 20% erhöhen. Das Redaktionsnetzwerk berichtet über einen entsprechenden Gesetzentwurf. Das bedeutet, eine Flasche Wodka oder Rum würde knapp 1 Euro teurer. An die Biersteuer will Klingbeil nicht dran, Wein soll steuerfrei bleiben. Die Gesundheitsexperten, die Bundesregierung beauftragt hatte, empfehlen übrigens, die Alkoholsteuer noch deutlich weiter hochzusetzen.
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18: Seit über zwei Wochen läuft die Fußball-WM und jetzt geht die Gruppenphase zu Ende. Zum Abschluss heute ist in der Gruppe L etwa noch alles drin. England will mit einem Sieg gegen das bisher punktlose Panama Gruppenerster werden. Ghana und Kroatien spielen gegeneinander und haben auch noch die Chancen auf den Gruppensieg. Morgen früh liefern sich Österreich und Algerien ein Endspiel um Platz 2 in ihrer Gruppe, aber mancher munkelt auch über eine drohende Schande von Kansas City, denn ein Unentschieden hilft beiden.
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20: Sonne ist heute Nachmittag bei uns in Schleswig-Holstein am Start. Aber ab und zu kann auch mal ein Schauer oder ein Gewitter runterkommen, vereinzelt sogar heftig. Dazu bleibt schwül und richtig heiß. Die Höchstwerte liegen zwischen 30 und 38 Grad bis zum Abend. Der RSH-3-Tage-Trend. Morgen geht's ähnlich weiter mit Sonne und Wolken. Dazu wieder Schauer und Gewitter, maximal 35 Grad. Am Montag wird's deutlich angenehmer. Am Dienstag ziehen mehr Wolken mit Regen durch.
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20: Schleswig-Holsteins bester Verkehrsservice mit KI-Unterstützung. In den Kreisen Pinneberg und Segeberg ist die Straße zwischen dem Abzweig nach Friedrichsgabe und Quickborn nach einem Unfall gesperrt. Im Kreis Rendsburg-Eckernförde ist die Straße zwischen Lehmbeek und Borgstedt wegen eines Feuerwehreinsatzes in beiden Richtungen gesperrt. Hier werden die Anwohner gebeten, Fenster und Türen geschlossen zu halten, sowie Lüftungs- und Klimaanlagen abzuschalten. Und im Kreis Dithmarschen ist die Hauptstraße zwischen Thalingburen und Baas-Fleterdeich gesperrt. Die meisten Blitzer nur bei RSH. In Kiel auf der B503 Richtung Altenholz, kurz hinter dem Tunnel, auf der B201 Schleswig Richtung Husum in Höhe des Abzweigs zur B76 und es blitzt auch in Eutin auf der Malenter Landstraße Richtung Bad Malente. Staus und Blitzer meldet ihr uns kostenlos unter 08000 774 774.
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22: Tja, und damit willkommen zur vermutlich heißesten Show des Jahres. Draußen schmilzt der Asphalt, drinnen gleich die Lautsprecher. Also Ventilator an, Füße ins Planschbecken und Radio laut. Ich habe für euch die neuesten Hits dabei, bei denen sogar die Sonne kurz fragt, ob sie nicht vielleicht doch einen Gang zurückschalten sollte. In den nächsten 2 Stunden gibt's hier frische Musik von David Guetta, Afrojack, Alesso, Felix Jähn und vielen mehr. Ja, der Festivalsommer ist voll im Gang. Und bevor hier irgendwer spontan karamellisiert, starten wir direkt mal mit Bebe Rexha und Faithless und True Religion.
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0: Shabuzi und The Bar Song hier in Hashtag Neue Hits. Ja, Sommerhits können wir bei RSH, aber wir können natürlich auch die romantischen Töne. Dafür sorgt jetzt Miles Smith. Der hat letzte Woche endlich mal sein Debütalbum veröffentlicht und endlich deshalb, weil er sich bewusst Zeit gelassen hat. Statt möglichst schnell ein Album rauszuhauen, wollte er erstmal zeigen, wer er denn so als Künstler überhaupt ist. Gerade erlebt er allerdings eine Zeit voller Gegensätze. Beruflich läuft's Bombe, privat dafür deutlich schwieriger. Menschen aus seinem engsten Umfeld sind nämlich schwer erkrankt, müssen gerade von Arzt zu Arzt und warten auf Untersuchungsergebnisse. Ja, und gleichzeitig reist Miles durchs Land und stellt sein neues Album vor.
1: Some people really close to me are going through some quite bad health things at the moment, and it's been to and from drives to the doctors all over the country, and it's been super, super difficult, struggling to get it through.
0: Er spricht darüber ganz offen, weil es nun mal auch zu seinem Leben gehört. Er ist eben nicht nur Musiker, sondern auch Freund, Sohn, Bruder und eben auch Partner. Und genau diese Ehrlichkeit steckt auch in seinen Songs. Darin hat er ja auch schon oft über Selbstzweifel gesprochen, über schwierige Zeiten und die komplizierte Beziehung zu seinem Vater. Sein neuer Song Heaven zeigt dagegen die helle Seite des Lebens. Es geht um die Menschen, die einem Halt geben, um Liebe, Familie und das Gefühl, angekommen zu sein, wenn man endlich den richtigen Menschen gefunden hat. Hier ist Miles Smith und Heaven. Ist

Einen fantastischen Sommersamstag. Oh, ich hoffe, ihr habt was Schönes, Kaltes im Glas. Für die coole Musik sorge ich hier in Hashtag Neue Hits bei RSH. Und da habe ich jetzt für euch einen sommerleichten Song, der die Handschrift von Purple Disco Machine trägt, nämlich Rhythm Unknown von Moskenna. An der Stelle wünsche ich Purple mal ganz schnell gute Besserung. Der musste nämlich leider die nächsten Gigs absagen, weil er einen Tinnitus hat. Also komm schnell wieder auf die Beine. Und diese Collab mit Moskenna ist ja schon die zweite. Für Fireworks sind die beiden schon mal zusammengekommen und matchen wirklich perfekt. 80er Jahre Disco-Vibes und dann diese soulige Stimme von Moskenna. Das ist genau das, was wir jetzt im Cabrio brauchen. Rhythm Unknown, ab geht's.

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0: zwischen 30 und 38 Grad bis zum Abend. Der RSH-3-Tage-Trend. Morgen geht's ähnlich weiter mit Sonne und Wolken, dazu wieder Schauer und Gewitter, maximal 35 Grad. Am Montag wird's deutlich angenehmer, am Dienstag ziehen mehr Wolken mit Regen durch.
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0: Schleswig-Holsteins bester Verkehrsservice mit KI-Unterstützung. Auf der A210 Kiel Richtung Rendsburg. Vorsicht, zwischen Bredenbeek und dem Kreuz Rendsburg gab es einen Unfall. Die A23 Heide Richtung Hamburg ist zwischen Itzehoe Süd und Legerdorf nach einem Unfall gesperrt. Im Kreis Rendsburg-Eckernförde ist die Straße zwischen Lehmbeek und Borgstedt wegen eines Feuerwehreinsatzes in beiden Richtungen gesperrt. Hier werden die Anwohner gebeten, Fenster und Türen geschlossen zu halten, sowie Lüftungs- und Klimaanlagen abzuschalten. Und im Kreis Dithmarschen ist die Hauptstraße zwischen Thalingburen und Baas-Fleterdeich gesperrt. Die meisten Blitzer nur bei RSH. In Eutin auf der Malenter Landstraße Richtung Bad Malente, ein Blitzer steht in Kiel, auf der B503 Richtung Altenholz kurz hinter dem Tunnel und es blitzt auf der B201 Schleswig Richtung Husum in Höhe des Abzweigs zur B76. Staus und Blitzer meldet ihr uns kostenlos unter 08000 774 774.
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3: Also falls es euch heute zu heiß ist, denkt dran, in 6 Monaten ist Weihnachten schon wieder vorbei. Und auch die längste Fußball-WM aller Zeiten. Und dann bleibt eigentlich nur noch die Musik, die an diese schöne Zeit erinnert. Ja, und bei Shakira und Burner Boy war es ja auch wieder mal eine Punktlandung. Die Die heißt nicht einfach nur los geht's, sondern ist auch eine Botschaft an jedes Kind und soll es daran erinnern, dass auch ein Ronaldo oder ein Messi mal als Kind angefangen, gekämpft und nie aufgegeben haben. Wir sind Shakira und Burner Boy und Die Die.
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Bitte, bitte lasst heute nichts im Auto bei der Hitze. Ne? Keine Kinder, keine Tiere, Schwiegermütter auch nicht. Obwohl, Drachen ja eigentlich Hitze aushalten. Bleibt, soweit es geht, im Schatten. Und für den frischen Wind hier sorge ich bei RSH. Und sie können einfach nicht voneinander lassen. Der schwedische EDM-Superstar Alesso und Ryan Tedder von One Republic. Dreimal haben sie schon Geschichte geschrieben mit Songs wie If I Lose Myself. Und jetzt gibt's eine Fortsetzung mit In Your Eyes. Alesso selbst sagt, diese Zusammenarbeit fühlt sich für ihn jedes Mal an wie ein Gespräch, das nie wirklich aufgehört hat. Und genauso klingt der Track auch. Irgendwie vertraut und doch anders. Hier sind Alesso und One Republic, In Your Eyes.

0: Der Samstag hat hier 2 Stunden lang immer seinen ganz eigenen Sound. Denn hier in Hashtag Neue Hits bei RSH geht nur raus, was gerade frisch released wurde. Und bei David Guetta, da kann man gar nicht sagen, dass er mit neuer Musik zurück ist, denn er ist nie weg. Kaum einer ist so produktiv wie er. Und das ist auch etwas, das er heute ein klein bisschen bereut. Vor 22 Jahren, als sein erstes Kind geboren wurde, da war er so sehr in seine Karriere vertieft, da hatte er auch existenzielle Ängste, dass er das Vatersein auch gar nicht so richtig genießen konnte. Nun ist er zum 4. Mal Papa geworden und sein 3 Monate alter Sohn ist für ihn ein Ruhepol in seinem stressigen und sehr erfolgreichen Leben und Geld kein Grund mehr zur Sorge. Denn laut Forbes Magazine soll er 37 Millionen Euro im Jahr verdienen. Richtig?
1: I'm not sure how much I make a year, to be honest. But I guess if you don't know how much money you make a year, that's a good news.
0: Und jetzt kommt wieder ein Schippchen drauf. Mit seinem neuen Song Awake Tonight, den er mit Afrojack und Sia aufgenommen hat. Und wenn diese 3 Namen in einem Satz auftauchen, dann weiß man schon, das ist kein normaler Release, das ist eher so ein EDM-Blockbuster. Awake Tonight beschreibt dieses Gefühl, wenn du aus einer dunklen Phase rauskommst, wieder Hoffnungen hast und plötzlich alles wieder leuchtet. Hier sind Afrojack, Sia und David Guetta und Awake Tonight.

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17: 5:05. Ich bin Holger Dilk. Guten Tag. Neuer Zuschauerrekord zur Windjammerparade zur Kieler Woche. Nach Angaben der Stadt wurden rund 185.000 Menschen entlang der Kieler Förde gezählt. Angeführt wurde die Parade in diesem Jahr von der Thor Heyerdahl. Weitere über 50 Traditionssegler hatten sich beteiligt, dazu hunderte weitere Boote. Am Abend feiern die Karl-May-Spiele in Bad Segeberg Premiere mit im Tal des Todes. Angesichts der Hitze müssen sich die Besucher laut Veranstalter keine Sorgen machen. Die Temperaturen sind abends am Kalkberg angenehm und das Theater liegt im Schatten, so Michael Stamm vom Karl-May-Spiele-Team. Zu den Nachmittagsveranstaltungen sagt er uns:
18: Im Eingangsbereich wird eine große Sprinkleranlage aufgebaut, so eine Berieselungsanlage. Das ist für die Kinder vor allem also ein richtiger Spaß. Die laufen da drunter durch, aber jeder, der daran Freude hat und sich abkühlen möchte, kann da drunter längs. Das ist auch sehr schön.
17: Die Rekordhitze wird zur Gesundheitsgefahr und bringt reihenweise die Rettungsdienste an ihre Grenzen. In Köln haben Helfer beispielsweise innerhalb von 24 Stunden 7 Menschen bewusstlos und völlig überhitzt in ihren Wohnungen aufgefunden, meist im Dachgeschoss. Betroffen waren nicht nur Menschen mit Vorerkrankungen, sondern auch Fitte. Auch die Infrastruktur kommt an ihre Grenzen. Quer durchs Land sind Autobahnabschnitte wegen Hitzeschäden gesperrt. Wackelt der Deal? Die USA und der Iran greifen sich wieder gegenseitig an, trotz eigentlich vereinbarter Waffenruhe. US-Vizepräsident J.D. Vance warnt vor einer weiteren Eskalation und betont, dass die USA bereit zu weiteren Angriffen sind. Er postete, Gewalt wird nur Gewalt erzeugen.
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17: Kap Verde hat es vorgemacht und steht in der K.O.-Runde der Fußball-Weltmeisterschaft. Heute am letzten Gruppenspieltag kann etwa der Kongo nachziehen. Anne Brauer.
19: Ja, der Kongo braucht einen Sieg gegen Usbekistan und das Weiterkommen ist sicher. Um den Gruppensieg spielen da Kolumbien und Ronaldos Portugiesen. Ein anderer Superstar darf auf der Bank sitzen. Messis Argentinier sind sicher Erster und treten mit einer B-11 gegen Jordanien an. Vor dem Spiel Österreich gegen Algerien munkelt mancher über eine drohende Schande von Kansas City, denn mit einem Unentschieden kommen beide weiter. England will gegen Panama den Gruppensieg klarmachen und Ghana und Kroatien spielen gegeneinander und könnten unter Umständen auch noch Erster werden.
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20: Sonne gibt es gerade bei uns in Schleswig-Holstein, aber die Luft ist ordentlich schwül und ab und zu kann auch mal ein Schauer oder ein Gewitter runterkommen. Später sind sogar kräftige Gewitter möglich. Dazu ist es richtig heiß, mit aktuellen Spitzenwerten um 38 Grad, nur an der dänischen Grenze etwas weniger. Der RSH-3-Tage-Trend. Morgen erst ziehen Gewitter ab, dann Sonne und Wolken. Nachmittags kommen wieder Schauer und Gewitter dazu, bei maximal 35 Grad. Ähnlich unbeständig am Montag, am Dienstag mehr Wolken und auch mal Regen.
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20: Schleswig-Holsteins bester Verkehrsservice mit KI-Unterstützung. Auf der A7 Hamburg Richtung Flensburg. Vorsicht, zwischen Neumünster Nord und dem Dreieck Bordesholm liegen Fahrzeugteile auf der Autobahn. Auf der A23 Heide Richtung Hamburg hat es zwischen Itzehoe Süd und Legerdorf einen Unfall gegeben. Und im Kreis Dithmarschen ist die Hauptstraße zwischen Thalingburen und Bars-Fleterdeich gesperrt. Die meisten Blitzer nur bei RSH. In Eutin auf der Malenter Landstraße Richtung Bad Malente und es blitzt auch in Kiel auf der B503 Richtung Altenholz kurz hinter dem Tunnel. Staus und Blitzer meldet ihr uns kostenlos unter 08000 774 774.
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21: Also falls es euch heute zu heiß ist, den Störchen geht's nicht anders. Aber die haben eine Lösung dafür. Die kacken sich auf die Füße, wenn es ihnen zu heiß wird, um sich durch die Feuchtigkeit abzukühlen. Ja, folgt mir für weitere Lifehacks. Und bleibt dran, denn in dieser Stunde komme ich euch noch mit dem ganz neuen Song von Felix Jehn. Und er schiebt da auch gleich noch eine Entschuldigung hinterher. Warum, hört er gleich. Außerdem feiert Loreen ihr Comeback und Milo. So, und während ihr euch jetzt hier von rechts nach links dreht auf der Sonnenliege, spiele ich euch Kygo, Khaled und Griffin und Save My Love.
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0: Das ist noch keine Hitzewelle, das ist ein Tsubami. Aber schön, dass ihr diesen heißen Samstag mit mir und den neuesten Songs der Woche verbringt. Hashtag neue Hits hier bei RSH. Und kennt ihr die Netflix-Serie Young Royals aus Schweden? Ist schon 2 Jahre alt und da spielte Omar Rudberg eine der Hauptrollen. Er ist aber nicht nur Schauspieler, sondern auch Sänger und war für Felix Jähn der heißeste Kandidat für den Song Siren, den er schon ein paar Jahre in der Schublade hatte. Aber so richtig happy war er damit noch nicht. Dann hat er Omar gefragt und der Song war wirklich bei der ersten Aufnahme perfekt. Aber kleine Triggerwarnung von Felix.
1: Siren ist einfach auch inhaltlich ein Song, den ich so nice finde, weil ich leider natürlich, wie ihr wahrscheinlich auch schon mal, in einer toxic relationship war und diesen Moment kenne. Und dieses Dieter-da-Dieter-Hook ist ja offensichtlich, geht dir einen auf die Nerven. Ne? Ich entschuldige mich jetzt schon hierfür damit. Ich weiß, wenn der Song den ganzen Sommer im Radio gelaufen ist, wird es Leute geben unter euch, die sagen, Dieter, da kriege ich nicht mehr aus dem Kopf und es nervt mich zu Tode. Aber genau das ist irgendwie auch das funny Konzept an diesem Song.
0: Also genießt ihn, solange er noch so frisch ist. Hier sind Felix Jähn und Omar Rudberg und Siren.

0: gibt nur alle paar Jahre mal jemanden, der mit so einem Stimmvolumen und so einer Stimmfarbe daherkommt wie Teddy Swims und vor allem auch versteht, dieses Potenzial voll auszuschöpfen. Mr. Know-It-All am heißesten Samstag des Jahres hier in Hashtag Neue Hits. Ja, der morgige Sonntag wird aber noch heißer, schon allein weil Michael Schulte der Main Act zum Finale der Kieler Woche morgen ist.
1: Moin zusammen, Michael Schulte hier und wir sehen uns beim großen Finale der Kieler Woche am Sonntag natürlich bei RSH an der Fördebühne.
0: Ja, kurz vorm Abschlussfeuerwerk und neben all seinen Songs, die wir ja freihändig mitsingen können, wird er natürlich auch seinen neuesten Track Lovesick präsentieren. Und damit ist nicht Liebeskummer gemeint, sondern dieses wunderbare Schmetterlinge im Bauchgefühl, wenn man nicht essen und nicht schlafen kann vor lauter Verliebtheit. Und das fühlt sich einfach krank geil an. Hier ist Michael Schulte und Lovesick.

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0: Viel Sonne gibt's gerade bei uns in Schleswig-Holstein, aber die Luft ist ordentlich schwül und ab und zu kann auch mal ein Schauer oder ein Gewitter runterkommen. Später sind sogar kräftige Gewitter möglich. Dazu ist es richtig heiß, mit aktuellen Spitzenwerten um 38 Grad, nur an der dänischen Grenze etwas weniger. Der RSH-3-Tage-Trend. Morgen erst ziehen Gewitter ab, dann Sonne und Wolken. Nachmittags kommen wieder Schauer und Gewitter dazu, bei maximal 35 Grad. Ähnlich unbeständig am Montag, am Dienstag mehr Wolken und auch mal Regen.
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0: Schleswig-Holsteins bester Verkehrsservice mit KI-Unterstützung. Auf der A7 Hamburg Richtung Flensburg. Achtung, zwischen

0: gibt es bei der Nordbahn längere und zusätzliche Züge. 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
2: Oh Mensch, wir schwimmen heute nicht nur im eigenen Schweiß, sondern auch auf einer Wellenlänge. Tach, ihr Schnuten. Das ist immer noch euer samstägliches Musikupdate. Und da blicken wir gleich mal nach Belgien zu Milo, der für seinen neuen Song mit einem DJ kollaboriert hat. Und Mother is Back, wie in der Szene Loreen genannt wird. Die Schwedin hatte sich ja die letzten 3 Jahre rar gemacht. Sie hat die Zeit genutzt, nicht mehr vor sich wegzulaufen, wie sie sagt. Und die daraus gewonnenen Erkenntnisse hört er in ihrer Musik. Gibt's gleich. Das hier sind die Good Old Days von Christus Randy.
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Where is my husband, wenn man mal kurz Schatten braucht? Ray hier bei RSH. An dem Tag, an dem wir nicht schwitzen, sondern so langsam karamellisieren. Ja, und wenn euch das schon zu heiß ist, dann schaut lieber nicht zu lange aufs Cover vom neuen Loreen-Album Wildfire. Da steht sie nämlich in Flammen. Kann heute draußen fast genauso aussehen. Loreen kennt er natürlich. Sie ist die einzige Frau, die den Eurovision Song Contest zweimal gewonnen hat. Nämlich 2012 mit Euphoria und 2023 mit Tattoo. Seitdem war es etwas ruhiger um sie. Kreativ, aber ganz sicher nicht. Wildfire dreht sich um Wahrheit. Und zwar um die, die man findet, wenn man aufhört, vor sich selbst wegzulaufen. Um Chaos, Zerstörung und darum, dass auch das einen Sinn haben kann. Und genau dieses Gefühl steckt auch in ihrem neuen Song. Hier ist Loreen mit Set Me Free.

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Mark Forster und ein Lied lieben wir hier in Hashtag Neue Hits bei RSH. So Leute, jetzt kommt hier so ein Song, bei dem ihr, glaube ich, automatisch lächeln müsst, egal wo ihr gerade seid. Der heißt Forever Young und kommt von Milo, dem belgischen Singer-Songwriter mit dieser unverwechselbar warmen Stimme. Und DJ-Licious, der genau weiß, wie man Pop und Dance zusammenbringt. Worum geht's? Also Forever Young spielt mit genau diesem einen Gedanken, den wir alle kennen. Wie würde es sich anfühlen, wenn man die Zeit mal kurz anhält? Diese herrliche Leichtigkeit des Seins. Also Fenster runter, Sonnenuntergang, beste Freunde im Auto und überhaupt kein Plan, wo die Nacht endet. Eben Forever Young. Hier sind Milo und DJ-Licious.

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12: 5:05. Ich bin Holger Dilk. Guten Abend. Die Windjammer Parade zur Kieler Woche hat einen neuen Zuschauerrekord. Nach Angaben der Stadt Kiel wurden heute rund 185.000 Menschen entlang der Kieler Förde gezählt. Der Traditionssegler Thor Heyerdahl führte mit weiteren rund 50 historischen Schiffen die Parade an. Weitere mehrere hundert Boote folgten. In Borgstedt bei Rendsburg ist am Mittag der Dachstuhl eines Hauses in Flammen aufgegangen. Die Bewohner waren bei Brandausbruch nicht zu Hause. Vom Fest zum 100-jährigen Jubiläum der Feuerwehr Großwittensee wurden die Einsatzkräfte zu den Löscharbeiten abgezogen. In der glühenden Sommerhitze musste ein Feuerwehrmann durch den Rettungsdienst betreut werden. Deutschland schwitzt und schwitzt. Gut möglich, dass heute der Temperaturrekord von gestern gleich wieder geknackt wird. Und gerade weil es nachts keine Abkühlung gegeben hat, kann die Hitze wirklich gefährlich werden. Anne Brauer.
13: Ja, in Köln hat die Feuerwehr nach eigenen Angaben innerhalb von 24 Stunden 7 Menschen bewusstlos in ihren Wohnungen aufgefunden, meist im Dachgeschoss. Die Betroffenen waren völlig überhitzt. Die Temperaturen setzen auch den Autobahnen in Deutschland zu. Quer durchs Land sind Abschnitte gesperrt wegen Hitzeschäden, zum Beispiel auf der A2 in Brandenburg. Die Bahn ist übrigens keine gute Alternative, wenn man von A nach B will. Die Bahn selbst rät davon ab, sich bei der Rekordhitze in ihre Züge zu setzen, wenn es nicht unbedingt notwendig ist.
12: Schnaps, Sekt und Alkopops werden wohl teurer. Finanzminister Klingbeil will kommendes Jahr die Alkoholsteuer um 20% erhöhen. Das Redaktionsnetzwerk berichtet über einen entsprechenden Gesetzentwurf. Das bedeutet, eine Flasche Wodka oder Rum würde knapp 1 Euro teurer. An die Biersteuer will Klingbeil nicht dran, Wein soll steuerfrei bleiben. Die Gesundheitsexperten, die Bundesregierung beauftragt hatte, empfehlen übrigens, die Alkoholsteuer noch deutlich weiter hochzusetzen.
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12: Kap Verde hat es vorgemacht und steht in der K.O.-Runde der Fußball-Weltmeisterschaft. Heute am letzten Gruppenspieltag kann etwa der Kongo nachziehen. Anne Brauer.
13: Ja, der Kongo braucht einen Sieg gegen Usbekistan und das Weiterkommen ist sicher. Um den Gruppensieg spielen da Kolumbien und Ronaldos Portugiesen. Ein anderer Superstar darf auf der Bank sitzen. Messis Argentinier sind sicher Erster und treten mit einer B11 gegen Jordanien an. Vor dem Spiel Österreich gegen Algerien munkelt mancher über eine drohende Schande von Kansas City, denn mit einem Unentschieden kommen beide weiter. England will gegen Panama den Gruppensieg klarmachen und Ghana und Kroatien spielen gegeneinander und könnten unter Umständen auch noch Erster werden.
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2: Sonne liegt heute Abend bei uns in Schleswig-Holstein noch drin. Aber ab und zu kann es auch mal krachen mit einem Schauer oder Gewitter, teils mit Unwetterpotenzial. Dazu bleibt's schwülwarm. In der Nacht sind weiter einzelne Gewitter möglich. Später kommen eher wieder mehr dazu. Die Tiefstwerte liegen zwischen 25 und 19 Grad. Der RSH-3-Tage-Trend. Morgen geht's mit Sonne und Wolken weiter. Später wieder mehr Schauer und Gewitter, maximal bis 35 Grad. Am Montag wird's trockener und freundlicher. Am Dienstag kommen wieder mehr Wolken und etwas Regen rein.
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2: Schleswig-Holsteins bester Verkehrsservice mit KI-Unterstützung. Auf der A23 Heide Richtung Hamburg. Vorsicht, zwischen Itzehoe Süd und Legerdorf gab es einen Unfall. Im Kreis Dithmarschen ist die Hauptstraße zwischen Thalingburen und Bars-Fleterdeich gesperrt. In Brammer werden die Anlieger aufgrund eines Brandes gebeten, Fenster und Türen geschlossen zu halten, sowie Lüftungs- und Klimaanlagen abzuschalten. Die meisten Blitzer nur bei RSH. In Kiel auf der B503 Richtung Altenholz, kurz hinter dem Tunnel, und ein Blitzer steht in Eutin auf der Malenter Landstraße Richtung Bad Malente. Staus und Blitzer meldet ihr uns kostenlos unter 08000 774 774.
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14: Der Samstagabend ruft. Moin zusammen. Ich bin die nächsten 3 Stunden euer Partykapitän und ich habe schon die Wasserspritzpistolen aufgefüllt und zurechtgelegt. Die brauchen wir mit Sicherheit. Hoffentlich kommt ihr heute nicht alle mit Sonnenbrand nach Hause. Also jetzt schön nochmal ein bisschen Sonnencreme nachtragen, falls es gleich wieder in die Sonne geht. Passt gut auf euch auf und genießt den Samstag.
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Crazy. Britney Spears macht Stimmung am Samstagabend. You Drive Me Crazy. Und gleich gibt's noch mehr von euren Lieblingshits in Schleswig-Holsteins beste Mix. Ich bin Leon Thomsen und ihr hört die RSH Party Time. Wenn wir an Lady Gaga denken, dann kommen den meisten von euch neben ihrer krassen Stimme die Verrücktheit ihrer Songs bestimmt in den Kopf. Das ist ja schon sehr bewundernswert, aus was für Worten und Geräuschen sie richtig tolle Mucke macht. Der Beat im Hintergrund, der klingt so ein bisschen nach Krach aus dem Staubsauger oder so. Und drumherum hat sie einfach gezaubert. Born This Way ist ein super Beispiel für einen verrückten Lady Gaga Song. Genauso wie der hier. Klingt ein bisschen wie ein Zauberspruch im Kindergarten. Abracadabra von Lady Gaga, der tanzt auf der Verrücktheitsskala auf jeden Fall auch ganz weit vorne. Aber einfach einzigartig, so ist sie. Was sie sich da ausdenkt, ist einfach klasse. Ihr neuer Song, der geht auch wieder in so eine ähnliche Richtung. Der hat nämlich auch so eine Prise Chili-Pulver abbekommen. Wir nehmen mal einen Löffel und probieren. Hier ist für euch Lady Gaga

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5: Sonne liegt heute Abend bei uns in Schleswig-Holstein noch drin, aber ab und zu kann es auch mal krachen mit einem Schauer oder Gewitter, teils mit Unwetterpotenzial. Dazu bleibt's schwülwarm. In der Nacht sind weiter einzelne Gewitter möglich, später kommen eher wieder mehr dazu. Die Tiefstwerte liegen zwischen 25 und 19 Grad. Der RSH-3-Tage-Trend. Morgen geht's mit Sonne und Wolken weiter, später wieder mehr Schauer und Gewitter, maximal bis 35 Grad. Am Montag wird's trockener und freundlicher. Am Dienstag kommen wieder mehr Wolken und etwas Regen rein.
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5: Schleswig-Holsteins bester Verkehrsservice mit KI-Unterstützung. Auf der A25 zwischen Geesthacht und Hamburg, Achtung, zwischen Hamburg-Nettelnburg und Hamburg-Neuallermühe-West sind in beiden Richtungen Hunde auf der Autobahn. Im Kreis Dithmarschen ist die Hauptstraße zwischen Thaling-Buren und Baas-Fleterdeich gesperrt. Die meisten Blitzer nur bei RSH. Und in Kiel auf der B503 Richtung Altenholz, kurz hinter dem Tunnel. Staus und Blitzer meldet ihr uns kostenlos unter 08000 774 774.

Locker flockig geht's durch den Samstag mit Lost Frequencies und Are You With Me? Und gleich machen wir weiter mit noch mehr von euren Lieblingshits in Schleswig-Holsteins beste Mix hier bei RSH. Da wartet die Sängerin schlechthin auf euch. Sie hat die letzten Jahre Arenen gefüllt, die sie noch fünfmal voller hätte machen können. Die Nachfrage und das Interesse an ihrer Person ist echt gigantisch. Ich glaube, es gibt kaum jemanden auf der Welt, der oder die sie nicht kennt. Wer sollte es sonst sein? Taylor Swift begeistert seit Jahren die Massen. Überall, auch bei uns hier in Schleswig-Holstein, laufen Swifties rum. So nennen die sich ja gerne ihre Fans. Und der nächste Song ist eigentlich ja nicht so der Samstagabend-Party-Song. Aber wir leben in 2026 und das heißt, keine Ballade der Welt ist sicher vor einem Remix. Der ist eher langsam, aber gibt ja nichts, was ein paar Beats nicht richten könnten. Viel Spaß jetzt mit Taylor Swift und Fate of Ophelia im Chainsmokers Remix.

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18: 5:07. Ich bin Colin Mock. Guten Abend. Deutschland brät in der Sommerhitze und der neue Temperaturrekord von gestern ist heute direkt wieder geknackt worden. 41,5 Grad warm war es heute vorläufigen Daten des DWD zufolge in Sachsen-Anhalt. Auch der Rest Europas schwitzt mit. Mehr zur Hitze von Anne Brauer.
19: Viel trinken ist wichtig, aber so verlockend ein kühles Bier für manchen auch sein mag, es ist nicht der richtige Durstlöscher. Paris hat deshalb gleich mal fürs ganze Wochenende den Ausschank von Alkohol verboten. Hier in Deutschland geht man nicht ganz so weit, aber es sind zahlreiche Veranstaltungen abgesagt, um die Menschen zu schützen. Sportwettkämpfe, Konzerte oder Sommerfeste. Unter der Hitze leidet auch die Natur, Tiere und Pflanzen und auch die Gletscher in den Alpen. Die Schneereserven aus dem Winter sind da jetzt schon so gut wie weggeschmolzen. Das ist außergewöhnlich früh, sagen Experten.
18: Alkohol wird in Deutschland wohl teurer. Die Alkoholsteuer soll nächstes Jahr um 20% erhöht werden. Das sieht ein Gesetzentwurf des Finanzministeriums vor, der dem Redaktionsnetzwerk Deutschland vorliegt. Einzelheiten von Dirk Justus.
20: Werden die Pläne so umgesetzt, dürfte eine 0,7 Liter Flasche einer Spirituose wie Wodka oder Whisky etwa 90 Cent teurer werden. Auch die Steuer auf Sekt oder Alkopops soll um 20% steigen. Die Biersteuer will Finanzminister Klingbeil nicht erhöhen. Wein soll steuerfrei bleiben. Durch die Steuererhöhung rechnet das Ministerium mit rund 400 Millionen Euro mehr pro Jahr.
18: Die Karl-May-Spiele in Bad Segeberg feiern heute Abend Premiere mit Im Tal des Todes. Angesichts der Hitze müssen sich die Premierenbesucher laut Veranstalter keine Sorgen machen. Die Temperaturen sind abends am Kalkberg angenehm und das Theater liegt im Schatten, sagte uns Michael Stamm vom Karl-May-Spiele-Team. Zu den Nachmittagsveranstaltungen sagt er uns:
21: Im Eingangsbereich wird eine große
1: Sprinkleranlage aufgebaut, so eine Berieselungsanlage. Das ist für die Kinder vor allem also ein richtiger Spaß. Die laufen da drunter durch, aber jeder, der daran Freude hat und sich abkühlen möchte, kann da drunter längs. Das ist auch sehr schön.
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18: Letzter Spieltag der WM-Gruppenphase. Den Auftakt macht heute Abend die Gruppe L und da ist noch einiges drin. England will gegen Panama gewinnen und den Gruppensieg klar machen, aber Kroatien und Ghana spielen gegeneinander und könnten auch beide noch Erster werden.
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22: Sonne liegt heute Abend bei uns in Schleswig-Holstein noch drin, aber ab und zu kann es auch mal krachen mit einem Schauer oder Gewitter, teils mit Unwetterpotenzial. Dazu bleibt's schwülwarm. In der Nacht sind weiter einzelne Gewitter möglich, später kommen eher wieder mehr dazu. Die Tiefstwerte liegen zwischen 25 und 19 Grad. Der RSH 3-Tage-Trend. Morgen geht's mit Sonne und Wolken weiter, später wieder mehr Schauer und Gewitter, maximal bis 35 Grad. Am Montag wird's trockener und freundlicher. Am Dienstag kommen wieder mehr Wolken und etwas Regen rein.
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22: Schleswig-Holsteins bester Verkehrsservice mit KI-Unterstützung. Im Kreis Dithmarschen ist die Hauptstraße zwischen Thaling-Buren und Bars-Fleterdeich gesperrt. Die meisten Blitzer nur bei RSH. In Eutin auf der Malenter Landstraße Richtung Bad Malente und es blitzt auch in Kiel auf der B503 Richtung Altenholz kurz hinter dem Tunnel. Staus und Blitzer meldet ihr uns kostenlos unter 08000 774 774.
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23: Hoffentlich habt ihr noch genug Eiswürfel im Gefrierer. Jetzt so ein schöner Zitroneneistee on the rocks, wie man im Englischen sagen würde. Das gibt doch mal ein richtiges Samstagsgefühl. Ob Eiswürfel oder Eistonne, kühlt euch auf jeden Fall schön ab und trinkt genug. Wir versorgen euch natürlich dabei weiter mit ordentlicher Mucke. Jetzt mit Jonas und Michael Schulte und bye bye bye.
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Das ist mal Sound, der nach vorne geht. Topic und A7S mit Breaking Me. Und gleich spielen wir noch mehr von euren Lieblingshits in Schleswig-Holsteins beste Mix. Ich bin Leon Thomsen und ihr habt eingeschaltet zur RSH Party Time. Wir haben gleich zwei ganz verschiedene Generationen, die sich für einen Song zusammen vereint haben für euch. Auf der einen Seite haben wir die Queen of Pop. Unverkennbar, die einzig wahre Madonna hier mit La Isla Bonita. Und sie hat sich jetzt Unterstützung geholt von einer ganz tollen Sängerin der jetzigen Generation. Ihr kennt sie von dem Song hier. Die hat mittlerweile bestimmt eine Koffeinsucht entwickelt. Kann ich mir nicht anders vorstellen. Espresso von der bezaubernden Sabrina Carpenter ist das. Die beiden haben sich zusammengetan, um eine richtig schöne Dance-Nummer zu machen. Tanzen ist laut Madonna eine Art Ritual, bei der man nicht großartig plappern muss, sondern sich einfach miteinander bewegt. Tanzen alleine reicht ja als Kommunikation. Ist in jedem Fall ein richtiges Brett geworden. Hier sind jetzt für euch Madonna und Sabrina Carpenter mit Bring Your Love.

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2: Sonne liegt heute Abend bei uns in Schleswig-Holstein noch drin, aber ab und zu kann es auch mal krachen mit einem Schauer oder Gewitter, teils mit Unwetterpotenzial. Dazu bleibt's schwülwarm. In der Nacht sind weiter einzelne Gewitter möglich, später kommen eher wieder mehr dazu. Die Tiefstwerte liegen zwischen 25 und 19 Grad. Der RSH-3-Tage-Trend. Morgen geht's mit Sonne und Wolken weiter, später wieder mehr Schauer und Gewitter, maximal bis 35 Grad. Am Montag wird's trockener und freundlicher. Am Dienstag kommen wieder mehr Wolken und etwas Regen rein.
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2: Schleswig-Holsteins bester Verkehrsservice mit KI-Unterstützung. Es gibt gerade keine Staus oder größere Behinderungen bei uns in Schleswig-Holstein. Die meisten Blitzer nur bei RSH. In Kiel auf der B503 Richtung Altenholz, kurz hinter dem Tunnel, und ein Blitzer steht auch in Eutin auf der Malenter Landstraße Richtung Bad Malente. Staus und Blitzer meldet ihr uns kostenlos unter 08000 774 774.
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Wir tauschen gleich die Jungs von NSYNC mit einer der markantesten Stimmen auf der Welt. Coole neue Musik gibt's gleich von ihr hier. Offizielle Soundtrack zur Fußball-WM. Dai Dai von Shakira ist neu hier bei RSH. Wir spielen für euch alle frischen Hits in Schleswig-Holsteins beste Mix. Ja, und wenn wir an ikonische WM-Songs denken, dann kommt euch bestimmt früher oder später auch der hier in den Sinn.

kommen Erinnerungen hoch ans Sommermärchen 2006. Herbert Grönemeyer, Zeit, dass sich was dreht, ist so ein richtiger WM-Song geworden. Oder eben auch der hier. Da habe ich direkt eine Vuvuzela im Ohr. Kanan mit Wave and Flag von 2010, auch richtig cool. 2010 gab es allerdings auch noch einen anderen sehr markanten WM-Song von niemand geringerem als ihr hier. Südafrika bebt, Waka Waka, und Shakira hat's für diese WM schon wieder getan. Hier ist jetzt für euch neu bei RSH, Dai Dai.

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4: 5:08. Ich bin Colin Mock, guten Abend. 41,5 Grad. Die sind laut vorläufigen Daten des Deutschen Wetterdienstes heute in Sachsen-Anhalt gemessen worden. Der erst gestern aufgestellte Temperaturrekord ist damit direkt wieder gebrochen worden. Frühere Berechnungen des DWD hatten heute sogar vorhergesagt, dass die 42 Grad geknackt werden könnten. Die Wetterexperten rechnen auch morgen mit keiner großen Entspannung. Es bleibt weiter sehr heiß. Der Schwerpunkt der Hitzewelle verschiebt sich demnach aber mehr und mehr nach Osten. Der eine Deal wackelt, ein anderer ist unterzeichnet. Israel, der Libanon und die USA haben jetzt ein sogenanntes Rahmenabkommen vereinbart. Mehr dazu von Anne Brauer.
5: Israel und der Libanon wollen nach Jahrzehnten Frieden und formal den Kriegszustand beenden. Das macht Hoffnung, sagt dazu Bundesaußenminister Wadephul. Nun komme es aber auf die Umsetzung an. Denn gerade die verabredete Entwaffnung der vom Iran unterstützten Hisbollah-Miliz dürfte ein wirklicher Kraftakt werden. Stichwort Iran. Der Iran und die USA haben sich trotz Waffenruhe wieder angegriffen. Ihr Deal steht damit auf ziemlich wackeligen Füßen.
4: Auf einem Bauernhof in Brammer zwischen Nordhorf und Jevenstedt ist am Nachmittag eine Halle abgebrannt. Die Feuerwehren aus der Region waren mit rund 100 Einsatzkräften im Großeinsatz. Menschen oder Tiere wurden nicht verletzt. Der Schaden durch das Feuer geht aber wohl in die Hunderttausende. Die Veranstalter der Karl-May-Spiele in Bad Segeberg sind eigenen Angaben nach gut gerüstet für den Hitzesaisonstart. Heute Abend feiert im Tal des Todes Premiere. Abends sind die Temperaturen am Kalkberg laut Veranstalter angenehm und die vielen Pferde haben sie auch im Blick, sagte uns Sprecher Michael Stamp.
6: Die Pferdeboxen auf der Hinterbühne sind alle überdacht, sind im Schatten und es gibt direkt vor den Pferdeboxen eine Berieselungsanlage. Da kann also ein ganz feiner, sehr angenehmer Sprühnebel rauskommen und das mögen die Pferde ausgesprochen gerne und die Reiter auch.
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4: Letzter Spieltag in der WM-Gruppenphase heute. Lionel Messi darf auf der Bank Platz nehmen. Seine Argentinier sind schon Gruppensieger und setzen gegen Jordanien auf eine B11. Ein anderer Superstar muss dagegen heute noch liefern. Cristiano Ronaldos Portugiesen brauchen für den Gruppensieg heute einen Sieg gegen Kolumbien.
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7: Sonne liegt heute Abend bei uns in Schleswig-Holstein noch drin, aber ab und zu kann es auch mal krachen mit einem Schauer oder Gewitter, teils mit Unwetterpotenzial. Dazu bleibt's schwülwarm. In der Nacht sind weiter einzelne Gewitter möglich, später kommen eher wieder mehr dazu. Die Tiefstwerte liegen zwischen 25 und 19 Grad. Der RSH-3-Tage-Trend. Morgen geht's mit Sonne und Wolken weiter, später wieder mehr Schauer und Gewitter, maximal bis 35 Grad. Am Montag wird's trockener und freundlicher. Am Dienstag kommen wieder mehr Wolken und etwas Regen rein.
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7: Schleswig-Holsteins bester Verkehrsservice mit KI-Unterstützung. Auf der A7 Hamburg-Flensburg, Vorsicht, zwischen Hennstedt, Ulzburg und Kaltenkirchen sind in beiden Richtungen Personen auf der Fahrbahn. Zwischen Schwentinthal, B202 und Preetz Nord sind auf der B76 in beiden Richtungen Rehe auf der Straße. Die B75 Travemünde-Hamburg ist zwischen Bargfeld-Stegen und Elersberg in beiden Richtungen wegen Baumfellarbeiten gesperrt. Die meisten Blitzer nur bei RSH. In Kiel auf der B503 Richtung Altenholz kurz hinter dem Tunnel und es blitzt auch in Eutin auf der Malenter Landstraße Richtung Bad Malente. Staus und Blitzer meldet ihr uns kostenlos unter 08000 774 774.
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7: Auf dem Weg zurück vom Strand sandet ihr euch natürlich erstmal ordentlich ab, bevor ihr das Auto zur Wüste macht, wie Papa einem das beigebracht hat, ne? Dann schön die Klimaanlage aufdrehen und ab die Post. Und perfekt macht diesen Strandtag jetzt die bezaubernde Sarah Larsson mit Lush Life.
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Falls ihr gerade im Auto sitzt, seid ihr natürlich angeschnallt, gar keine Frage. Ihr müsst euch aber gleich doppelt anschnallen. Ansonsten pustet euch dieser tolle neue Song weg. Die Beats, die Stimme, alles daran klingt nach Sommer. Kygo mit Save My Love ist neu bei uns. Gibt's gleich in voller Länge. Für euch spielen wir alle frischen Hits in Schleswig-Holsteins beste Mix. Ich bin Leon Thomsen und ihr hört die RSH Party Time. DJs gibt's ja mittlerweile wirklich wie Sand am Meer. Und bei elektronischer Musik ist es ja gar nicht mal so leicht, einen eigenen Sound zu kreieren. Gibt aber so ein paar, die das irgendwie geschafft haben. Also wo du dir direkt denkst, das ist von dem. Avicii wäre so jemand oder auch David Guetta. Und mittlerweile würde ich auch sagen, er hier. Dieses helle, fast schon tropische, sommerliche Gedüdel, das ist einfach Kygo-Sound. Sein Top-Hit Stole the Show hier kennen bestimmt die allermeisten von euch. Und für diesen Sommer hat er auch was für uns parat. Hier ist jetzt für euch, neu bei RSH, Kygo mit Save My Love.

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4: Die Sonne liegt heute Abend bei uns in Schleswig-Holstein noch drin, aber ab und zu kann es auch mal krachen mit einem Schauer oder Gewitter, teils mit Unwetterpotenzial. Dazu bleibt's schwülwarm. In der Nacht sind weiter einzelne Gewitter möglich, später kommen eher wieder mehr dazu. Die Tiefstwerte liegen zwischen 25 und 19 Grad. Der RSH 3-Tage-Trend. Morgen geht's mit Sonne und Wolken weiter, später wieder mehr Schauer und Gewitter, maximal bis 35 Grad. Am Montag wird's trockener und freundlicher. Am Dienstag kommen wieder mehr Wolken und etwas Regen rein.
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4: Schleswig-Holsteins bester Verkehrsservice mit KI-Unterstützung. Auf der A21 Kiel Richtung Bargteheide, Achtung, zwischen Nettelsee und Wankendorf liegt eine Stoßstange auf der Autobahn. Die B75 Travemünde-Hamburg ist zwischen Bargfeld-Stegen und Elersberg in beiden Richtungen wegen Baumfellarbeiten gesperrt. Die meisten Blitzer nur bei RSH. In Kiel auf der B503 Richtung Altenholz, kurz hinter dem Tunnel, und ein Blitzer steht in Eutin auf der Malenter Landstraße Richtung Bad Malente. Staus und Blitzer meldet ihr uns kostenlos unter 08000 774 774.
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Die haben's so drauf. Madken mit Keep Mal Cool hier bei RSH. Und gleich gibt's noch mehr von euren Lieblingshits in Schleswig-Holsteins beste Mix. Kaum was ist ja so im Trend in der Musikszene, wie Songs aus der Vergangenheit nochmal aufzupäppeln oder neu zu gestalten. Leonie zum Beispiel hat sich zuletzt einen meiner absoluten Lieblings-2000er geschnappt. Baby, are you down, down? Er sprüht ganz viele 2000er Funken. Jay Sean und Lil Wayne sind das mit Down. Den habe ich, als der rausgekommen ist, echt rauf und runter gehört. Leonie hat den unter ihren Fittichen mal ganz anders interpretiert, nämlich sehr viel ruhiger. Ist auch ganz schön geworden. Jetzt für euch Leonie mit Don't.

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1: Achtung Autofahrer, auf der A261 Hamburg Südwest, Buchholzer Dreieck. Zwischen dem Dreieck Hamburg Südwest und der Auffahrt Marmstorf-Lürade werfen Personen Gegenstände auf die Fahrbahn. Vorsicht in beiden Richtungen.

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4: 5:09. Ich bin Colin Mock. Guten Abend. Deutschland berät in der Sommerhitze und der neue Temperaturrekord von gestern ist heute direkt wieder geknackt worden. 41,5 Grad warm war es heute vorläufigen Daten des DWD zufolge in Sachsen-Anhalt. Auch der Rest Europas schwitzt mit. Mehr zur Hitze von Anne Brauer.
5: Viel trinken ist wichtig, aber so verlockend ein kühles Bier für manchen auch sein mag, es ist nicht der richtige Durstlöscher. Paris hat deshalb gleich mal fürs ganze Wochenende den Ausschank von Alkohol verboten. Hier in Deutschland geht man nicht ganz so weit, aber es sind zahlreiche Veranstaltungen abgesagt, um die Menschen zu schützen. Sportwettkämpfe, Konzerte oder Sommerfeste. Unter der Hitze leidet auch die Natur, Tiere und Pflanzen und auch die Gletscher in den Alpen. Die Schneereserven aus dem Winter sind da jetzt schon so gut wie weggeschmolzen. Das ist außergewöhnlich früh, sagen Experten.
4: Alkohol wird in Deutschland wohl teurer. Die Alkoholsteuer soll nächstes Jahr um 20% erhöht werden. Das sieht ein Gesetzentwurf des Finanzministeriums vor, der dem Redaktionsnetzwerk Deutschland vorliegt. Einzelheiten von Dirk Justus.
6: Werden die Pläne so umgesetzt, dürfte eine 0,7 Liter Flasche einer Spirituose wie Wodka oder Whisky etwa 90 Cent teurer werden. Auch die Steuer auf Sekt oder Alkopops soll um 20% steigen. Die Biersteuer will Finanzminister Klingbeil nicht erhöhen. Wein soll steuerfrei bleiben. Durch die Steuererhöhung rechnet das Ministerium mit rund 400 Millionen Euro mehr pro Jahr.
4: Ein Erdbeben hat Afghanistan erschüttert. Es war auch in der Hauptstadt Kabul zu spüren. Das Zentrum des Bebens lag im Nordosten des Landes. Die Erschütterungen waren ähnlich stark wie im August vor einem Jahr. Damals starben über 2000 Menschen. Auf einem Bauernhof in Brammer zwischen Nordhof und Jevenstedt ist am Nachmittag eine Halle abgebrannt. Die Feuerwehren aus der Region waren mit rund 100 Einsatzkräften im Großeinsatz. Menschen oder Tiere wurden nicht verletzt. Der Schaden durch das Feuer geht aber wohl in die Hunderttausende.
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4: Letzter Spieltag der WM-Gruppenphase. Den Auftakt macht heute Abend die Gruppe L und da ist noch einiges drin. England will gegen Panama gewinnen und den Gruppensieg klar machen, aber Kroatien und Ghana spielen gegeneinander und könnten auch beide noch Erster werden.
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7: Viele Wolken sind bei uns in Schleswig-Holstein heute Abend am Start und es kann immer mal wieder Schauer geben, dazu auch Gewitter, die stellenweise kräftig ausfallen können. Später breitet sich sogar ein größeres Gewittergebiet aus und bei den Tiefstwerten geht's runter auf 25 bis 19 Grad. Der RSH-3-Tage-Trend. Morgen erst Sonne und Wolken, ab dem Nachmittag wieder einzelne Schauer oder Gewitter bei maximal 35 Grad, am Montag freundlicher und am Dienstag wieder wechselhafter mit ein paar Schauern.
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7: Schleswig-Holsteins bester Verkehrsservice mit KI-Unterstützung. Auf der A261 Hamburg Südwest Buchholzer Dreieck. Achtung, zwischen dem Dreieck Hamburg Südwest und der Auffahrt Marmstorf-Lürade werfen Personen Gegenstände auf die Fahrbahn. Vorsicht in beiden Richtungen. Die B75 Travemünde Hamburg ist zwischen Bargfeld-Stegen und Elersberg in beiden Richtungen wegen Baumfellarbeiten gesperrt. Und in Neustadt ist der Ostring zwischen dem Retinaweg und der Oldenburger Straße in beiden Richtungen nach einem Unfall gesperrt. Die meisten Blitzer nur bei RSH. In Kiel auf der B503 Richtung Altenholz, kurz hinter dem Tunnel, und es blitzt in Eutin auf der Malenter Landstraße Richtung Bad Malente. Staus und Blitzer meldet ihr uns kostenlos unter 08000 774 774.

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4: Wolken sind bei uns in Schleswig-Holstein heute Abend am Start und es kann immer mal wieder Schauer geben, dazu auch Gewitter, die stellenweise kräftig ausfallen können. Später breitet sich sogar ein größeres Gewittergebiet aus und bei den Tiefstwerten geht's runter auf 25 bis 19 Grad. Der RSH-3-Tage-Trend. Morgen erst Sonne und Wolken, ab dem Nachmittag wieder einzelne Schauer oder Gewitter bei maximal 35 Grad, am Montag freundlicher und am Dienstag wieder wechselhafter mit ein paar Schauern.
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4: Schleswig-Holsteins bester Verkehrsservice mit KI-Unterstützung. In Neustadt, Achtung, der Ostring ist zwischen dem Rettinerweg und der Oldenburger Straße in beiden Richtungen nach einem Unfall gesperrt. Auf der B75 Travemünde-Hamburg ist zwischen Bargfeld-Stegen und Elersberg in beiden Richtungen wegen Baumfellarbeiten gesperrt. Die meisten Blitzer nur bei RSH. In Lübeck auf der Ratzeburger Landstraße beidseitig und ein Blitzer steht in Eutin auf der Malenter Landstraße Richtung Bad Malente. Staus und Blitzer meldet ihr uns kostenlos unter 08000 774 774.
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7: 5:10. Ich bin Lisa Schwarzkopf, guten Abend. Die Hitzewelle hat in vielen Regionen neue Temperaturrekorde erreicht. Über 41 Grad, unter anderem in Sachsen-Anhalt. Aber erstmals seit Wetteraufzeichnungen auch über 30 Grad auf Helgoland. Der Mobilitätsforscher Andreas Knie sagte mit Blick auf die Zukunft im Ersten:
8: Das, wo wir uns aber darauf einstellen müssen, ist eben, dass wir mindestens 10, 15, sogar vielleicht 20 Tage im Jahr solche Hitzetage mit über 30 Grad und die sogar noch heißer werden, vor uns haben werden. Und dafür ist das, was wir an Infrastruktur haben, dafür ist unser Leben bisher überhaupt nicht angepasst gewesen.
7: Hat die Bundesregierung in Sachen Hitzeschutz versagt? Das wirft ihr zumindest der Hausärzteverband in den Funke-Zeitungen vor. Ein Kritikpunkt: Die Hausärzte kriegen es nicht vergütet, wenn sie ihre Patienten beraten, wie sie am besten mit solchen Temperaturen umgehen. Der eine Deal wackelt, ein anderer ist unterzeichnet. Israel, der Libanon und die USA haben jetzt ein sogenanntes Rahmenabkommen vereinbart. Mehr dazu von Anne Brauer.
9: Israel und der Libanon wollen nach Jahrzehnten Frieden und formal den Kriegszustand beenden. Das macht Hoffnung, sagt dazu Bundesaußenminister Wadephul. Nun komme es aber auf die Umsetzung an. Denn gerade die verabredete Entwaffnung der vom Iran unterstützten Hisbollah-Miliz dürfte ein wirklicher Kraftakt werden. Stichwort Iran. Der Iran und die USA haben sich trotz Waffenruhe wieder angegriffen. Ihr Deal steht damit auf ziemlich wackeligen Füßen.
7: Neuer Zuschauerrekord zur Windjammerparade zur Kieler Woche. Nach Angaben der Stadt wurden rund 185.000 Menschen entlang der Kieler Förde gezählt. Angeführt wurde die Parade in diesem Jahr von der Thor Heyerdahl. Weitere über 50 Traditionssegler hatten sich beteiligt, dazu hunderte weitere Boote.
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7: Kap Verde hat's vorgemacht und steht in der K.O.-Runde der Weltmeisterschaft. Heute kann etwa der Kongo nachziehen. Ein Sieg gegen Usbekistan und das Weiterkommen ist sicher. Vor dem Spiel Österreich gegen Algerien munkelt so mancher über eine drohende Schande von Kansas City. Denn bei einem Unentschieden sind beide weiter.
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10: Viele Wolken sind bei uns in Schleswig-Holstein heute Abend am Start und es kann immer mal wieder Schauer geben, dazu auch Gewitter, die stellenweise kräftig ausfallen können. Später breitet sich sogar ein größeres Gewittergebiet aus und bei den Tiefstwerten geht's runter auf 25 bis 19 Grad. Der RSH-3-Tage-Trend. Morgen erst Sonne und Wolken, ab dem Nachmittag wieder einzelne Schauer oder Gewitter bei maximal 35 Grad, am Montag freundlicher und am Dienstag wieder wechselhafter mit ein paar Schauern.
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10: Schleswig-Holsteins bester Verkehrsservice mit KI-Unterstützung. Auf der A7 zwischen Flensburg und Hamburg, Vorsicht, zwischen Ofschlag und der Raststätte Hüttener Berge sind in beiden Richtungen Bäume umgestürzt. Die A210 zwischen Kiel und Rendsburg hat in Höhe Rastplatz Neunordsee in beiden Richtungen Rehe auf der Fahrbahn. Die B75 zwischen Travemünde und Hamburg ist zwischen Bargfeldstegen und Elersberg in beiden Richtungen wegen Baumfellarbeiten gesperrt. Die meisten Blitzer nur bei RSH. In Lübeck auf der Ratzeburger Landstraße beidseitig und ein Blitzer steht in Eutin auf der Malenter Landstraße Richtung Bad Malente. Staus und Blitzer meldet ihr uns kostenlos unter 08000 774 774.
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5: Viele Wolken sind bei uns in Schleswig-Holstein heute Abend am Start und es kann immer mal wieder Schauer geben, dazu auch Gewitter, die stellenweise kräftig ausfallen können. Später breitet sich sogar ein größeres Gewittergebiet aus und bei den Tiefstwerten geht's runter auf 25 bis 19 Grad. Der RSH-3-Tage-Trend. Morgen erst Sonne und Wolken, ab dem Nachmittag wieder einzelne Schauer oder Gewitter bei maximal 35 Grad, am Montag freundlicher und am Dienstag wieder wechselhafter mit ein paar Schauern.
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5: Schleswig-Holsteins bester Verkehrsservice mit KI-Unterstützung. Auf der A210 Kiel-Rendsburg. Vorsicht, in Höhe Rastplatz Neunordsee sind in beiden Richtungen Rehe auf der Autobahn. Die B75 Travemünde-Hamburg ist zwischen Bargfeld-Stegen und Elersberg in beiden Richtungen wegen Baumfellarbeiten gesperrt. Die meisten Blitzer nur bei RSH. In Lübeck auf der Ratzeburger Landstraße beidseitig und ein Blitzer steht in Eutin auf der Malenter Landstraße Richtung Bad Malente. Staus und Blitzer meldet ihr uns kostenlos unter 08000 774 774.
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3: 5:11. Ich bin Lisa Schwarzkopf. Guten Abend. 41,5 Grad. Die sind laut vorläufigen Daten des Deutschen Wetterdienstes heute in Sachsen-Anhalt gemessen worden. Der erst gestern aufgestellte Temperaturrekord ist damit direkt wieder gebrochen worden. Frühere Berechnungen des DWD hatten heute sogar vorhergesagt, dass die 42 Grad geknackt werden könnten. Die Wetterexperten rechnen auch morgen mit keiner großen Entspannung. Es bleibt weiter sehr heiß. Der Schwerpunkt der Hitzewelle verschiebt sich demnach aber mehr und mehr nach Osten. Deutschland schwitzt und schwitzt. Gerade weil es nachts keine Abkühlung gab, kann die Hitze wirklich gefährlich werden. Die Feuerwehr Köln hat nach eigenen Angaben innerhalb von 24 Stunden 7 Menschen bewusstlos und völlig überhitzt in ihren Wohnungen aufgefunden, meist im Dachgeschoss. Helfer aus Deutschland sind im Erdbebengebiet von Venezuela angekommen. Die rund 50 Frauen und Männer des Technischen Hilfswerks sollen in unterschiedlichen Bereichen zum Einsatz kommen. Einzelheiten von Holger Dilk.
4: Die deutschen Helfer haben auch 4 Spürhunde dabei. Sie sollen Überlebende unter den Trümmern aufspüren. Die Maschine konnte auf dem Flughafen in der Hauptstadt Caracas landen. Eine der Start- und Landebahnen konnte freigegeben werden. Zuletzt galten noch mehrere 10.000 Menschen als vermisst. Nach Schätzungen der Vereinten Nationen sind fast 7 Millionen Menschen in Venezuela von den Erdbeben betroffen.
3: In Borgstedt bei Rendsburg ist am Mittag der Dachstuhl eines Hauses in Flammen aufgegangen. Die Bewohner waren bei Brandausbruch nicht zu Hause. Vom Fest zum 100-jährigen Jubiläum der Feuerwehr Großwittensee wurden die Einsatzkräfte zu den Löscharbeiten abgezogen. In der glühenden Sommerhitze musste ein Feuerwehrmann durch den Rettungsdienst betreut werden.
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3: Letzter Spieltag heute in der WM-Gruppenphase. Lionel Messi darf auf der Bank Platz nehmen. Seine Argentinier sind schon Gruppensieger und setzen gegen Jordanien auf eine B11. Ein anderer Superstar muss dagegen heute noch liefern. Ronaldos Portugiesen brauchen für den Gruppensieg heute einen Sieg gegen Kolumbien.
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5: Viele Wolken sind bei uns in Schleswig-Holstein heute Abend am Start und es kann immer mal wieder Schauer geben, dazu auch Gewitter, die stellenweise kräftig ausfallen können. Später breitet sich sogar ein größeres Gewittergebiet aus und bei den Tiefstwerten geht's runter auf 25 bis 19 Grad. Der RSH-3-Tage-Trend. Morgen erst Sonne und Wolken, ab dem Nachmittag wieder einzelne Schauer oder Gewitter bei maximal 35 Grad, am Montag freundlicher und am Dienstag wieder wechselhafter mit ein paar Schauern.
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5: Schleswig-Holsteins bester Verkehrsservice mit KI-Unterstützung. Auf der B203 Kappeln Rendsburg. Vorsicht, zwischen Kappeln und Eckernförde sind in beiden Richtungen mehrere Bäume umgestürzt. Auf der A7 Flensburg Richtung Hamburg ist im Hamburger Elbtunnel ein Liegenbleiber. Die B75 Travemünde Hamburg ist zwischen Bargfeld-Stegen und Elersberg in beiden Richtungen wegen Baumfällarbeiten gesperrt. Und die Straße zwischen Gelting und Rabenholz ist in beiden Richtungen wegen eines Feuerwehreinsatzes gesperrt. Die meisten Blitzer nur bei RSH. In Grömitz auf dem Mittelweg zwischen Bruckgang und an der Parschburg, in Lübeck auf der Ratzeburger Landstraße beidseitig und es blitzt in Eutin auf der Malenter Landstraße Richtung Bad Malente. Staus und Blitzer meldet ihr uns kostenlos unter 08000 774 774.
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4: Viele Wolken sind bei uns in Schleswig-Holstein heute Abend am Start und es kann immer mal wieder Schauer geben, dazu auch Gewitter, die stellenweise kräftig ausfallen können. Später breitet sich sogar ein größeres Gewittergebiet aus und bei den Tiefstwerten geht's runter auf 25 bis 19 Grad. Der RSH-3-Tage-Trend. Morgen erst Sonne und Wolken, ab dem Nachmittag wieder einzelne Schauer oder Gewitter bei maximal 35 Grad, am Montag freundlicher und am Dienstag wieder wechselhafter mit ein paar Schauern.
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4: Schleswig-Holsteins bester Verkehrsservice mit KI-Unterstützung. Auf der A23 Hamburg Richtung Heide, Vorsicht, zwischen Elmshorn und Horst-Elmshorn steht ein kaputtes Auto und es liegen Reifenteile auf der Straße. Auf der A7 Flensburg Richtung Hamburg steht im Hamburger Elbtunnel ein Liegenbleiber. Auf der B203 zwischen Kappeln und Rendsburg liegen zwischen Kappeln und Eckernförde in beiden Richtungen mehrere umgestürzte Bäume auf der Straße. Die B75 Travemünde Hamburg ist zwischen Bargfeldstegen und Elersberg in beiden Richtungen wegen Baumfellarbeiten gesperrt. Auf der B203 Rendsburg-Kappeln gibt es zwischen Vogelsang-Grünholz und der Einfahrt K63 in beiden Richtungen wegen eines umgestürzten Baumes eine Sperrung. Die Straße zwischen Gelting und Rabenholz ist in beiden Richtungen wegen eines Feuerwehreinsatzes dicht. Und in Schleswig-Holstein kommt es wegen des Unwetters auf einigen Straßen zu Einschränkungen durch umgestürzte Bäume und andere Sturmschäden. Bitte vorsichtig fahren. 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In Grömitz im Mittelweg zwischen Bruckgang und an der Parschburg in Lübeck auf der Ratzeburger Landstraße beidseitig. Und ein Blitzer steht auch in Eutin auf der Malenter Landstraße Richtung Bad Malente. Staus und Blitzer meldet ihr uns kostenlos unter 08000 774 774.
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7: 12:05. Ich bin Lisa Schwarzkopf. Guten Abend. Die Hitzewelle hat in vielen Regionen neue Temperaturrekorde erreicht. Über 41 Grad, unter anderem in Sachsen-Anhalt. Aber erstmals seit Wetteraufzeichnungen auch über 30 Grad auf Helgoland. Der Mobilitätsforscher Andreas Knie sagte mit Blick auf die Zukunft im Ersten:
8: Das, wo wir uns aber darauf einstellen müssen, ist eben, dass wir mindestens 10, 15, sogar vielleicht 20 Tage im Jahr solche Hitzetage mit über 30 Grad und die sogar noch heißer werden, vor uns haben werden. Und dafür ist das, was wir an Infrastruktur haben, dafür ist unser Leben bisher überhaupt nicht angepasst gewesen.
7: Hat die Bundesregierung in Sachen Hitzeschutz versagt? Das wirft ihr zumindest der Hausärzteverband in den Funke-Zeitungen vor. Ein Kritikpunkt: Die Hausärzte kriegen es nicht vergütet, wenn sie ihre Patienten beraten, wie sie am besten mit solchen Temperaturen umgehen. Der eine Deal wackelt, ein anderer ist unterzeichnet. Israel, der Libanon und die USA haben jetzt ein sogenanntes Rahmenabkommen vereinbart. Mehr dazu von Anne Brauer.
9: Israel und der Libanon wollen nach Jahrzehnten Frieden und formal den Kriegszustand beenden. Das macht Hoffnung, sagt dazu Bundesaußenminister Wadephul. Nun komme es aber auf die Umsetzung an. Denn gerade die verabredete Entwaffnung der vom Iran unterstützten Hisbollah-Miliz dürfte ein wirklicher Kraftakt werden. Stichwort Iran. Der Iran und die USA haben sich trotz Waffenruhe wieder angegriffen. Ihr Deal steht damit auf ziemlich wackeligen Füßen.
7: Die Windjammerparade zur Kieler Woche hat einen neuen Zuschauerrekord. Nach Angaben der Stadt Kiel wurden rund 185.000 Menschen entlang der Kieler Förde gezählt. Der Traditionssegler Thor Heyerdahl führte mit weiteren rund 50 historischen Schiffen die Parade an. Hunderte Boote folgten.
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7: Kap Verde hat's vorgemacht und steht in der K.O.-Runde der Weltmeisterschaft. Heute kann etwa der Kongo nachziehen. Ein Sieg gegen Usbekistan und das Weiterkommen ist sicher. Vor dem Spiel Österreich gegen Algerien munkelt so mancher über eine drohende Schande von Kansas City. Denn bei einem Unentschieden sind beide weiter.
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10: Viele Wolken sind bei uns in Schleswig-Holstein heute Abend am Start und es kann immer mal wieder Schauer geben, dazu auch Gewitter, die stellenweise kräftig ausfallen können. Später breitet sich sogar ein größeres Gewittergebiet aus und bei den Tiefstwerten geht's runter auf 25 bis 19 Grad. Der RSH-3-Tage-Trend. Morgen erst Sonne und Wolken, ab dem Nachmittag wieder einzelne Schauer oder Gewitter bei maximal 35 Grad, am Montag freundlicher und am Dienstag wieder wechselhafter mit ein paar Schauern.
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10: Schleswig-Holsteins bester Verkehrsservice mit KI-Unterstützung. Auf der A210 Rendsburg Richtung Kiel. Achtung, zwischen dem Kreuz Rendsburg und Bredenweg steht ein defektes Auto auf der Straße und es sind Personen auf der Fahrbahn. Auf der B203 zwischen Kappeln und Eckernförde sind in beiden Richtungen mehrere Bäume umgestürzt. Die A7 Flensburg Richtung Hamburg. Im Hamburger Elbtunnel steht ein Liegenbleiber. Die B75 Travemünde-Hamburg ist zwischen Bargfeld-Stegen und Elersberg in beiden Richtungen wegen Baumfellarbeiten gesperrt. Die B203 Rendsburg-Kappeln ist zwischen Vogelsang-Grünholz und der Einfahrt K63 in beiden Richtungen wegen eines umgestürzten Baumes gesperrt. Die Straße zwischen Gelting und Rabenholz ist in beiden Richtungen wegen eines Feuerwehreinsatzes gesperrt. Und in Schleswig-Holstein kommt es wegen des Unwetters auf einigen Straßen zu Einschränkungen durch umgestürzte Bäume und andere Sturmschäden. Bitte vorsichtig fahren. Die meisten Blitzer nur bei RSH. In Grömitz auf dem Mittelweg zwischen Bruckgang und an der Paschburg, außerdem in Lübeck auf der Ratzeburger Landstraße beidseitig. Und ein Blitzer steht in Eutin auf der Malenter Landstraße Richtung Bad Malente. Staus und Blitzer meldet ihr uns kostenlos unter 08000 774 774.
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0: Wolken und schon mal einzelne Schauer und Gewitter sind bei uns in Schleswig-Holstein noch ein Thema. Zwischendurch lockert's mal kurz auf, bevor später von Südwesten her ein größeres Gewitterpaket anrückt, teils auch heftig. Dazu liegen die Temperaturen aktuell zwischen 25 und 19 Grad. In Gewitternähe kann's kräftig auffrischen. Der RSH-3-Tage-Trend. Heute wird's nochmal sehr warm bis heiß, mit einzelnen Schauern oder Gewittern und maximal 35 Grad. Montag und Dienstag dann weiter wechselhaft, mit ab und zu Regen und Gewittern.
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0: Schleswig-Holsteins bester Verkehrsservice mit KI-Unterstützung. Auf der A210 Rendsburg Richtung Kiel. Vorsicht, zwischen dem Kreuz Rendsburg und Bredenbeek sind Leute auf der Fahrbahn unterwegs. Außerdem steht da ein defektes Fahrzeug auf der Straße. Auf der A7 Hamburg Richtung Flensburg liegen zwischen Schnelsen Nord und der Raststätte Holmoor Ost Gegenstände auf der Autobahn. Auf der B203 zwischen Kappeln und Eckernförde sind in beiden Richtungen mehrere Bäume umgestürzt. Die B75 Travemünde-Hamburg ist zwischen Bargfeld-Stegen und Elersberg in beiden Richtungen wegen Baumfellarbeiten gesperrt. Die B203 Rendsburg-Kappeln ist zwischen Vogelsang-Grünholz und der Einfahrt K63 in beiden Richtungen wegen eines umgestürzten Baumes gesperrt. Die Straße zwischen Gelting und Rabenholz ist in beiden Richtungen wegen eines Feuerwehreinsatzes gesperrt. Und in Schleswig-Holstein kommt es wegen des Unwetters auf einigen Straßen zu Einschränkungen durch umgestürzte Bäume und andere Sturmschäden. Bitte vorsichtig fahren. 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In Grömitz auf dem Mittelweg zwischen Bruckgang und an der Parschburg, in Lübeck auf der Ratzeburger Landstraße beidseitig und es blitzt in Eutin auf der Malenter Landstraße Richtung Bad Malente. Staus und Blitzer meldet ihr uns kostenlos unter 08000 774 774.
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3: 5:01. Ich bin Lisa Schwarzkopf. 41,5 Grad. Die sind laut vorläufigen Daten des Deutschen Wetterdienstes gestern in Sachsen-Anhalt gemessen worden. Der erst am Freitag aufgestellte Temperaturrekord ist damit direkt wieder gebrochen worden. Frühere Berechnungen des DWD hatten sogar vorhergesagt, dass die 42 Grad geknackt werden könnten. Die Wetterexperten rechnen auch heute mit keiner großen Entspannung. Es bleibt weiter sehr heiß. Der Schwerpunkt der Hitzewelle verschiebt sich demnach aber mehr und mehr nach Osten. Helfer aus Deutschland sind im Erdbebengebiet von Venezuela angekommen. Die rund 50 Frauen und Männer des Technischen Hilfswerks sollen in unterschiedlichen Bereichen zum Einsatz kommen. Einzelheiten von Holger Dilk.
4: Die deutschen Helfer haben auch 4 Spürhunde dabei. Sie sollen Überlebende unter den Trümmern aufspüren. Die Maschine konnte auf dem Flughafen in der Hauptstadt Caracas landen. Eine der Start- und Landebahnen konnte freigegeben werden. Zuletzt galten noch mehrere 10.000 Menschen als vermisst. Nach Schätzungen der Vereinten Nationen sind fast 7 Millionen Menschen in Venezuela von den Erdbeben betroffen.
3: Unterdessen hat Venezuela nach dem verheerenden Doppelerdbeben immer mehr Tote zu beklagen. Stand jetzt sind über 1.400 Menschen bei der Naturkatastrophe westlich der Hauptstadt Caracas ums Leben gekommen. Mehr als 3.000 wurden verletzt. Nach Zehntausenden wird immer noch gesucht. Auf einem Bauernhof in Bramma zwischen Nordhorf und Jevenstedt ist am Nachmittag eine Halle abgebrannt. Die Feuerwehren aus der Region waren mit rund 100 Einsatzkräften im Löschgroßeinsatz. Menschen oder Tiere wurden nicht verletzt. Der Schaden durch das Feuer geht wohl in die Hunderttausende.
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3: Letzter Spieltag heute in der WM-Gruppenphase. Lionel Messi darf auf der Bank Platz nehmen. Seine Argentinier sind schon Gruppensieger und setzen gegen Jordanien auf eine B11. Ein anderer Superstar muss dagegen heute noch liefern. Ronaldos Portugiesen brauchen für den Gruppensieg heute einen Sieg gegen Kolumbien.
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5: Wolken und schon mal einzelne Schauer und Gewitter sind bei uns in Schleswig-Holstein noch ein Thema. Zwischendurch lockert's mal kurz auf, bevor später von Südwesten her ein größeres Gewitterpaket anrückt, teils auch heftig. Dazu liegen die Temperaturen aktuell zwischen 25 und 19 Grad. In Gewitternähe kann's kräftig auffrischen. Der RSH 3-Tage-Trend. Heute wird's nochmal sehr warm bis heiß mit einzelnen Schauern oder Gewittern und maximal 35 Grad. Montag und Dienstag dann weiter wechselhaft mit ab und zu Regen und Gewittern.
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5: Schleswig-Holsteins bester Verkehrsservice mit KI-Unterstützung. Auf der B203 Kappeln Rendsburg. Vorsicht, zwischen Kappeln und Eckernförde sind in beiden Richtungen mehrere Bäume umgestürzt. Die B75 Travemünde Hamburg ist zwischen Bargfeld-Stegen und Elersberg in beiden Richtungen wegen Baumfellarbeiten gesperrt. Die B203 Rendsburg-Kappeln ist zwischen Vogelsang-Grünholz und der Einfahrt K63 in beiden Richtungen wegen eines umgestürzten Baumes gesperrt. Die Straße zwischen Gelting und Rabenholz ist in beiden Richtungen wegen eines Feuerwehreinsatzes gesperrt. In Schleswig-Holstein kommt es wegen des Unwetters auf einigen Straßen zu Einschränkungen durch umgestürzte Bäume und andere Sturmschäden. Bitte vorsichtig fahren. 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In Grömitz auf dem Mittelweg zwischen Bruckgang und der Straße an der Parschburg und ein Blitzer steht in Lübeck auf der Ratzeburger Landstraße beidseitig. Staus und Blitzer meldet ihr uns kostenlos unter 08000 774 774.
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2: Wolken und schon mal einzelne Schauer und Gewitter sind bei uns in Schleswig-Holstein noch ein Thema. Zwischendurch lockert's mal kurz auf, bevor später von Südwesten her ein größeres Gewitterpaket anrückt, teils auch heftig. Dazu liegen die Temperaturen aktuell zwischen 25 und 19 Grad. In Gewitternähe kann's kräftig auffrischen. Der RSH-3-Tage-Trend. Heute wird's nochmal sehr warm bis heiß, mit einzelnen Schauern oder Gewittern und maximal 35 Grad. Montag und Dienstag dann weiter wechselhaft mit ab und zu Regen und Gewittern.
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2: Schleswig-Holsteins bester Verkehrsservice mit KI-Unterstützung. Auf der B75 Travemünde-Hamburg ist zwischen Bargfeld-Stegen und Elersberg in beiden Richtungen wegen Baumfällarbeiten gesperrt. Die Straße zwischen Gelting und Rabenholz ist in beiden Richtungen wegen eines Feuerwehreinsatzes gesperrt. In Schleswig-Holstein kommt es wegen des Unwetters auf einigen Straßen zu Einschränkungen durch umgestürzte Bäume und andere Sturmschäden. Die meisten Blitzer nur bei RSH. In Grömitz im Mittelweg zwischen Bruckgang und der Straße an der Paschburg. Staus und Blitzer meldet ihr uns kostenlos unter 08000 774 774.
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3: Kurz vor drei, ich bin Lisa Schwarzkopf. Die Hitzewelle hat in vielen Regionen neue Temperaturrekorde erreicht. Über 41 Grad, unter anderem in Sachsen-Anhalt. Aber erstmals seit Wetteraufzeichnungen auch über 30 Grad auf Helgoland. Der Mobilitätsforscher Andreas Knie sagte mit Blick auf die Zukunft im Ersten:
4: Das, wo wir uns aber darauf einstellen müssen, ist eben, dass wir mindestens 10, 15, sogar vielleicht 20 Tage im Jahr solche Hitzetage mit über 30 Grad und die sogar noch heißer werden, vor uns haben werden. Und dafür ist das, was wir an Infrastruktur haben, dafür ist unser Leben bisher überhaupt nicht angepasst gewesen.
3: Europa ächzt in der Sommerhitze. Ein Temperaturrekord nach dem anderen fällt. Unter der Hitze leiden nicht nur Menschen, Tiere und Pflanzen, auch die Gletscher in den Alpen. Die Schneereserven aus dem Winter sind jetzt schon so gut wie weggeschmolzen. Das ist außergewöhnlich früh, sagen Experten. Der eine Deal wackelt, ein anderer ist unterzeichnet. Israel, der Libanon und die USA haben jetzt ein sogenanntes Rahmenabkommen vereinbart. Mehr dazu von Anne Brauer.
5: Israel und der Libanon wollen nach Jahrzehnten Frieden und formal den Kriegszustand beenden. Das macht Hoffnung, sagt dazu Bundesaußenminister Wadephul. Nun komme es aber auf die Umsetzung an. Denn gerade die verabredete Entwaffnung der vom Iran unterstützten Hisbollah-Miliz dürfte ein wirklicher Kraftakt werden. Stichwort Iran. Der Iran und die USA haben sich trotz Waffenruhe wieder angegriffen. Ihr Deal steht damit auf ziemlich wackeligen Füßen.
3: Neuer Zuschauerrekord zur Windjammerparade zur Kieler Woche. Nach Angaben der Stadt wurden rund 185.000 Menschen entlang der Kieler Förde gezählt. Angeführt wurde die Parade in diesem Jahr von der Thor Heyerdahl. Weitere über 50 Traditionssegler hatten sich beteiligt, dazu hunderte weitere Boote.
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3: Favorit England hat sich bei der Fußball-WM den Gruppensieg eingetütet. Trotz anfänglicher Schwierigkeiten ist der Knoten am Ende geplatzt. Die Three Lions setzten sich mit 2:0 gegen ein kämpferisches Panama durch und schicken die Mittelamerikaner damit nach Hause. Außerdem hat Kroatien Ghana mit 2:1 geschlagen. Beide sind in der K.O.-Runde.
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6: Wolken und schon mal einzelne Schauer und Gewitter sind bei uns in Schleswig-Holstein noch ein Thema. Zwischendurch lockert's mal kurz auf, bevor später von Südwesten her ein größeres Gewitterpaket anrückt, teils auch heftig. Dazu liegen die Temperaturen aktuell zwischen 25 und 19 Grad. In Gewitternähe kann's kräftig auffrischen. Der RSH-3-Tage-Trend. Heute wird's nochmal sehr warm bis heiß, mit einzelnen Schauern oder Gewittern und maximal 35 Grad. Montag und Dienstag dann weiter wechselhaft mit ab und zu Regen und Gewittern.
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6: Schleswig-Holsteins bester Verkehrsservice mit KI-Unterstützung. Auf der B75 zwischen Travemünde und Hamburg gibt es zwischen Bargfeld-Stegen und Elersberg in Richtungen wegen Baumfällarbeiten eine Sperrung. In Schleswig-Holstein kommt es wegen des Unwetters auf einigen Straßen zu Einschränkungen durch umgestürzte Bäume und andere Sturmschäden. Bitte vorsichtig fahren. Die meisten Blitzer nur bei RSH. In Grömitz im Mittelweg zwischen Bruckgang und an der Paschburg. Staus und Blitzer meldet ihr uns kostenlos unter 08000 774 774.
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